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1: Ich bin Florian Klaus. Zu wenig Regen stellt die Landwirte in Deutschland vor Probleme. Bauernpräsident Rugwied rechnet mit schlechten Ernten in diesem Jahr, etwa beim Getreide. Auch beispielsweise für Kartoffeln, Gemüse und Zuckerrüben sieht die Tendenz nicht gut aus. Dem Redaktionsnetzwerk Deutschland hat Rugwied gesagt, dass es im Süden des Landes teils bis zum totalen Ernteausfall gehen könnte. Die Mauer, die Deutschland geteilt hat, ist zwar gefallen, in vielen Köpfen besteht sie aber weiter. Das hat Bundestagspräsidentin Klöckner in einer Rede zum 65. Jahrestag des Mauerbaus beklagt. Ost und West spielten im Selbstverständnis vieler weiterhin eine Rolle. Es sei Mut gefragt, aufeinander zuzugehen. Die abschlagsfreie Rente nach 45 Beitragsjahren soll Plänen der Bundesregierung zufolge ja gestrichen werden. Laut der Rentenexpertin der SPD Klose sollte es für die Abschaffung aber eine Übergangsfrist von 5 Jahren geben. Das hat sie den Funke-Zeitungen gesagt. Klose war selbst mit in der Rentenkommission, deren Empfehlungen die Bundesregierung jetzt umsetzen will. Sowohl aus der SPD als auch aus der CDU gibt es Kritik an den Plänen. Das hat es seit Beginn der Lotto-Geschichte 1955 noch nicht gegeben. In 40 Ziehungen ist der Jackpot nicht geknackt worden. 6 richtige plus Superzahl hat es seit Ende März nicht gegeben. Claudia Wächter berichtet.
2: Irgendwie scheint der Jackpot verhext. Auch am Samstag sind also wieder 50 Millionen im Topf. Mehr geht nicht, denn der Gewinn wird gedeckelt. Aber auch die Maximalsumme ist schwindelerregend. Und die Chancen, 6 richtige Pluszusatzzahl richtig zu tippen, die sind minimal.
1: Zehnkampfweltmeister Leo Neugebauer ist jetzt auch Europameister. Bei der Leichtathletik-EM in Birmingham hat der Deutsche Gold geholt. Silber ging an seinen Teamkollegen Niklas Kaul. Nochmal Gold für die deutsche Mannschaft gab es im 3000 Meter Hindernislauf. Und zwar für Gesa Krause. Olivia Gürtz schaffte es auf Platz 3. Und eine weitere Bronzemedaille ging an den Diskuswerfer Henrik Janssen.
3: Der KI-generierte Autoverkehrsdienst meldet auf der Bundesstraße 2 in Richtung München. Bei der Donnersberger Brücke ist eine Ampelanlage außer Betrieb. Bitte Vorsicht an der Kreuzung, da hier Gefahren bestehen. In die entgegengesetzte Richtung auf der B2 am Karlsplatz in Richtung Augsburg zwischen Philipp-Löwenfeld-Straße und der Donnersberger Brücke ist ebenfalls eine Ampelanlage außer Betrieb. Hier besteht Gefahr. Bitte achten Sie besonders an der Kreuzung auf Ihre Sicherheit. Ihr Autoverkehrsdienst wünscht gute Fahrt. Mit aktuellen Daten vom MET Norwegen hier das KI-generierte Wetter für München. Die erste Hälfte des Freitags beginnt mit einem klaren Himmel und mäßig kühlen Temperaturen von etwa 18 Grad. Mit fortschreitendem Tag erwärmt sich die Luft auf bis zu 29 Grad, begleitet von strahlendem Sonnenlicht. Der Nachmittag verspricht weiterhin sonniges Wetter bei Höchsttemperaturen um 31 Grad. Am Abend lichtet sich der Himmel erneut und bleibt wolkenlos mit Temperaturen, die auf etwa 26 Grad zurückgehen. In der folgenden Nacht bleibt es sternenklar mit Tiefstwerten von rund 17 Grad.

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1: Ich bin Florian Klaus. Bei Inklusion geht es nicht um Wohltätigkeit, sondern um Grundrechte. Das hat der Bundesbeauftragte für die Belange von Menschen mit Behinderungen Dusel betont. Im Stern hat er davor gewarnt, dass Menschen mit Behinderungen in aktuellen Debatten zunehmend vor allem als Kostenfaktoren betrachtet würden. Während es früher darum gegangen sei, Barrieren abzubauen, müsse er derzeit darum kämpfen, dass Standards nicht zurückgefahren werden. Wegen Hitze und Trockenheit fehlt Landwirten im Süden Deutschlands Futter für ihre Tiere, die deshalb teils früher als geplant geschlachtet werden müssen. Jan-Henne Reitze berichtet.
2: Auf vertrockneten Wiesen finden Rinder nichts mehr zu fressen und es kann kein Heu gemacht werden. Beim Futtermais, der auch als Vorrat für den Winter gedacht ist, sieht es nicht besser aus. Bei Schlachthöfen gibt es schon Wartelisten. Landwirte sehen sich gezwungen, ihre Bestände zu verkleinern. Auch die Getreide- und Rapsernte hat unter der Trockenheit gelitten. Der Raiffeisenverband sagt, dass die Landwirtschaft dadurch 600 Millionen Euro an Einnahmen verloren hat.
1: Bei einem Waldbrand im Sauerland ist inzwischen eine Fläche von rund 8 Hektar verbrannt. Das Feuer ist inzwischen laut Feuerwehr unter Kontrolle, aber noch nicht gelöscht. Rund 100 Einsatzkräfte sind weiter vor Ort. Die Polizei hat Ermittlungen zur Brandursache aufgenommen. Bisher ist die noch unklar. In der englischen Grafschaft East Sussex ist am späten Nachmittag ein Zug entgleist. Dabei seien zwei Menschen ernsthaft verletzt worden, teilte der für die Südostküste zuständige Rettungsdienst mit. 9 weitere Menschen hatten leichtere Verletzungen. Bilder zeigen mehrere umgekippte Waggons. Wie es zu dem Vorfall kommen konnte, ist noch unklar. Gleich 2 deutsche Medaillen hat es bei der Leichtathletik-EM im Hindernislauf der Frauen über 3000 Meter gegeben. Gesa Krause konnte sich in Birmingham über Gold freuen. Es ist ihr 3. EM-Triumph. Olivia Gürtz schaffte es auf Platz 3. Und auch im Zehnkampf gab es gleich doppelt Edelmetall. Der amtierende Weltmeister Leo Neugebauer hat gewonnen. Dahinter landete Niklas Kaul auf Platz 2.
3: Der KI-generierte Autoverkehrsdienst meldet normalen Verkehr in und um München. Mit aktuellen Daten vom MET Norwegen hier das KI-generierte Wetter für München. Nachdem die letzten Wolken während der Nacht weitergezogen sind, erwarten wir für heute Morgen einen strahlend klaren Start in den Freitag. Die Temperaturen liegen dabei angenehme 19 Grad überall im Land. Schon zum Mittag hin wird es dann richtig warm, bei strahlenden Sonnenstrahlen und Temperaturen um die 29 Grad. Auch am Nachmittag bleibt es sonnig, während sich die Temperatur noch ein bisschen mehr aufheizt, bis auf 31 Grad. Am Abend zeigt sich der Himmel weiterhin wolkenlos und die Temperaturen kühlen nur langsam ab auf etwa 26 Grad. Die Nacht zum Samstag bleibt dann ebenfalls komplett unbewölkt, mit Tiefstwerten von 17 Grad überall im Land.
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1: Ich bin Florian Klaus. Weil auf den vertrockneten Wiesen kaum etwas nachwächst, fehlt Landwirten in Süddeutschland Futter für ihre Tiere. Sie müssen sie darum zum Teil früher als geplant schlachten lassen. Wenn es in den kommenden Wochen regnet, könnte das Entspannung bringen, heißt es etwa vom Bauernverband in Bayern. Sollte die Trockenheit aber anhalten, würden Schlachtungen im Herbst sicher ein Thema. Schon jetzt gäbe es mehr Schlachtrinder als im Vorjahr. Die Grünen-Politikerin Schneider hat ein Spitzentreffen im Kanzleramt gefordert, um über Schutz vor der Hitze zu sprechen. Deutschland habe bei der Hitze ein Zuständigkeitsproblem, sagte die Bundestagsabgeordnete. Der Bundesumweltminister Schneider von der SPD will eine Grundgesetzänderung, damit der Bund mehr für den Hitzeschutz machen kann. Die Union ist da aber skeptisch. In der Auseinandersetzung zwischen der US-Regierung und amerikanischen Elite-Unis hat die Universität Harvard einen Erfolg verbuchen können. Ein Gericht hat die Klage der Regierung wegen Antisemitismusvorwürfen abgewiesen. Das Justizministerium hatte der Uni vorgeworfen, nach den Angriffen der Hamas auf Israel Antisemitismus geduldet zu haben. Unabhängig von der Klage wirft die Regierung Teilen der Hochschullandschaft auch eine angeblich zu linke Ausrichtung vor. Das hat es seit Beginn der Lotto-Geschichte 1955 noch nicht gegeben. In 40 Ziehungen ist der Jackpot nicht geknackt worden. 6 richtige plus Superzahl hat es seit Ende März nicht gegeben. Claudia Wächter berichtet.
2: Irgendwie scheint der Jackpot verhext. Auch am Samstag sind also wieder 50 Millionen im Topf. Mehr geht nicht, denn der Gewinn wird gedeckelt. Aber auch die Maximalsumme ist schwindelerregend. Und die Chancen, 6 richtige plus Zusatzzahl richtig zu tippen, die sind minimal.
1: 2x Gold für die deutsche Mannschaft gab es am Abend bei der Leichtathletik-EM in Birmingham. Im 3000 Meter Hindernislauf war Gesa Krause die schnellste. Olivia Gürz holte außerdem Bronze. Und im Zehnkampf gab es einen deutschen Doppelsieg. Weltmeister Leo Neugebauer hat gewonnen vor seinem Teamkollegen Niklas Kaul.
3: Der KI-generierte Autoverkehrsdienst meldet normalen Verkehr in und um München. Mit aktuellen Daten vom MET Norwegen hier das KI-generierte Wetter für München. Schöner Start in den Tag. Zu Beginn des Freitags erwartet uns ein sonniger Morgen mit angenehmen 21 Grad. Der Tag entwickelt sich weiter positiv. Zum Mittag hin bleibt es sonnig und die Temperaturen steigen auf 29 Grad. Auch am Nachmittag können wir uns über strahlenden Sonnenschein freuen, wobei die Temperatur sogar noch leicht ansteigt und auf bis zu 31 Grad kommt. Am Abend bleibt es freundlich und unbewölkt bei immer noch angenehmen 26 Grad. In der Nacht zum Samstag zeigt sich der Himmel weiterhin wolkenlos und wir erleben eine ruhige Nacht mit Tiefstwerten um die 17 Grad.

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1: Ich bin Florian Klaus. Guten Morgen. Der Deutsche Bauernverband rechnet wegen der anhaltenden Trockenheit mit schlechten Ernten in diesem Jahr. Bauernpräsident Ruckwied hat dem Redaktionsnetzwerk Deutschland gesagt, dass eine unterdurchschnittliche Ernte bei Getreide erwartet wird. Und auch für die Herbstkulturen sei mit erheblichen Einbußen zu rechnen. Im Süden Deutschlands teils bis hin zum Totalausfall. Im Norden, wo es immer wieder etwas geregnet hat, sehe es besser aus. Der Bundesbeauftragte für die Belange von Menschen mit Behinderungen, Dussel, hat vor Rückschritten bei der Inklusion gewarnt. Im Stern hat der SPD-Politiker kritisiert, dass Menschen mit Behinderungen zunehmend vor allem als Kostenfaktor betrachtet werden würden. In früheren Jahren seiner Amtszeit sei es darum gegangen, Barrieren abzubauen. Derzeit müsse er darum kämpfen, dass die Standards nicht zurückgefahren werden. Er betonte, dass es dabei um Grundrechte gehe. Nach dem Vorfall mit einer mit Sprengstoff bestückten Drohne am Flughafen Leipzig-Halle sind sich die Innenminister von Bund und Ländern einig. Es muss schnell etwas passieren, um bei der Drohnenabwehr voranzukommen. Sie haben in einer Telefonkonferenz darüber gesprochen. Die Bremer Innensenatorin Högel hat im ZDF gesagt:
2: Wir brauchen dringend eine moderne Technik, die uns in die Lage versetzt, Drohnen zu identifizieren und dann auch abzuwehren. Das ist der Auftrag.
1: Zu den konkreten Inhalten der Sonderschalte im Einzelnen sei Vertraulichkeit vereinbart worden, hat Hamburgs Innensenator Grote gesagt. Wegen eines großen Waldbrands mussten auf der nordgriechischen Halbinsel Chalkidiki viele Urlauber übers Wasser flüchten. Die Küstenwache und Privatleute holten sie mit Booten aus dem gefährdeten Küstengebiet. Nach Angaben der Feuerwehr sind 9 Löschflugzeuge und mehrere Hubschrauber bei den Löscharbeiten im Einsatz. Dichte Rauchwolken waren nach Angaben von Augenzeugen kilometerweit zu sehen. Zehnkampfweltmeister Leo Neugebauer ist jetzt auch Europameister. Bei der Leichtathletik-EM in Birmingham hat der Deutsche Gold geholt. Silber ging an seinen Teamkollegen Niklas Kaul. Nochmal Gold für die deutsche Mannschaft gab es im 3000 Meter Hindernislauf. Und zwar für Gesa Krause. Olivia Gürt schaffte es auf Platz 3. Und eine weitere Bronzemedaille ging an den Diskuswerfer Henrik Janssen.
3: Der KI-generierte Autoverkehrsdienst meldet normalen Verkehr in und um München. Mit aktuellen Daten vom MET Norwegen hier das KI-generierte Wetter für München. Freitagmorgen beginnen wir mit strahlenden Sonnenstrahlen und angenehmen 22 Grad. Es wird ein Tag wie aus dem Bilderbuch. Mit fortschreitendem Morgen geht es in einen sonnigen Mittag über, der uns Temperaturen von bis zu 29 Grad beschert. Der Nachmittag bleibt unverändert sonnig und bringt sogar noch eine Steigerung auf 31 Grad mit sich. Die Abendstunden gestalten sich dann ebenfalls sonnenreich, aber etwas milder bei Temperaturen um die 26 Grad. Und auch in der Nacht können wir auf klaren Himmel hoffen. Unbewölkt und bei Tiefstwerten von etwa 17 Grad geht es in den neuen Tag.

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3: Es ist ganz genau 6 Uhr und eine Minute geworden. Wir messen 16 Grad in München-Thalkirchen. 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
1: Ich bin Helen Martin. Guten Morgen. Zu wenig Regen stellt die Landwirte in Deutschland vor Probleme. Bauernpräsident Ruckwied rechnet mit schlechten Ernten in diesem Jahr, etwa beim Getreide. Auch beispielsweise für Kartoffeln, Gemüse und Zuckerrüben sieht die Tendenz nicht gut aus. Dem Redaktionsnetzwerk Deutschland hat Ruckwied gesagt, dass es im Süden des Landes teils bis zum totalen Ernteausfall gehen könnte. Weil sich ein Waldbrand bei Hürtgenwald im Kreis Düren in NRW in Richtung eines Wohngebiets ausbreitet, wird der Ortsteil Gai evakuiert. Dort leben gut 1.800 Menschen. Seit dem vergangenen Nachmittag kämpfen zahlreiche Feuerwehrleute gegen die Flammen. Auch ein Hubschrauber hat Löschwasser abgeworfen. In der Dunkelheit konnte er aber nicht mehr fliegen. Die Brandursache ist unklar. Die abschlagsfreie Rente nach 45 Beitragsjahren soll Plänen der Bundesregierung zufolge gestrichen werden. Laut der Rentenexpertin der SPD, Klose, sollte es für die Abschaffung aber eine Übergangsfrist von 5 Jahren geben. Das hat sie den Funke-Zeitungen gesagt. Klose war selbst mit in der Rentenkommission, deren Empfehlungen die Bundesregierung umsetzen will. Sowohl aus der SPD als auch aus der CDU gibt es Kritik an dem Plan. Bei Inklusion geht es nicht um Wohltätigkeit, sondern um Grundrechte. Das hat der Bundesbeauftragte für die Belange von Menschen mit Behinderungen, Dussel, betont. Im Stern hat er davor gewarnt, dass Menschen mit Behinderungen in aktuellen Debatten zunehmend vor allem als Kostenfaktoren betrachtet würden. Während es früher darum gegangen sei, Barrieren abzubauen, müsse er derzeit darum kämpfen, dass Standards nicht zurückgefahren werden. Es war ein erfolgreicher Abend für die deutschen Leichtathleten. Bei der EM in Birmingham hat Zehnkampfweltmeister Leo Neugebauer Gold geholt. Dabei lief es beim Stabhochsprung recht chaotisch. Weil die Latte erst zu niedrig lag, mussten mehrere Sprünge wiederholt werden. Neugebauer im ZDF.
2: Durch das Chaos, wo man dann, man muss nochmal springen, dann stand das nicht gestimmt, muss man trotzdem noch fokussiert bleiben, um die Höhe zu schaffen. Das war, sowas habe ich noch nie erlebt. Das war echt verrückt, aber ja, da haben wir es dann auch irgendwie drüber geschafft.
1: Auch Silber ging an einen Deutschen, nämlich an Niklas Kaul. Und über 3000 Meter Hürden hat Gesa Krause Gold geholt und Bronze ging an Olivia Gürth. Und nochmal Bronze gab's für den Diskuswerfer Henrik Janssen.
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3: Und der Radio Today Verkehrsdienst meldet Autobahn A9 Nürnberg Richtung München zwischen Pfaffenhofen und Allershausen. Hier ist der Standstreifen blockiert durch ein defektes Fahrzeug.
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3: Geblitzt wird in Schongau die Peitinger Straße, dann in der Ortseinfahrt Penzberg von Bichl kommend, in Dachau die Münchner Straße, in der Ortsdurchfahrt Burg Rhein die Werdenfelser Straße, in der Ortseinfahrt Neufinsing bei der Bushaltestelle, die Pilgersheimer Straße in München stadtauswärts in der 30er-Zone und die Ballernstraße bei der Tanke. Und sollte das immer noch nicht alles sein, dann erreichen Sie uns am besten direkt im Studio unter 089 723 2000.
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3: Heute scheint die Sonne wieder von früh bis spät. Wolken sind kaum am Himmel. Die Höchstwerte erreichen 30 bis 33 Grad, am Untermain bis 35 Grad. Morgen erwarten uns noch einmal viel Sonne und nachmittags ein paar lockere Wolken. Am Sonntag und am Montag wird es dann wechselhaft mit einigen Schauern und Gewittern. Dann gehen die Temperaturen zurück. In München, Thalkirchen, in Wellichurchen messen wir derzeit genau 16 Grad. Und zum Abschluss noch die genaue Zeit. Es ist mittlerweile 6 Uhr und 17 Minuten.

0: 6 Uhr und mittlerweile 21 Minuten. Das heißt, in ganz genau 9 Minuten ist es 6:30. Und auch am heutigen Freitag gibt es um 6:30 wieder den Blick ins historische Kalenderblatt. Dabei schauen wir heute auf den 14. August im Jahr 1991. An diesem Tag erließ die herrschende kommunistische Staatspartei die erste Verfassung für Laos in Südostasien. Laos hat eine sehr bewegte Vergangenheit, damit werden wir uns gleich näher auseinandersetzen beim Blick ins historische Kalenderblatt.
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Für History, es ist ganz genau 6.30 Uhr, ganz genau 6:30. Sie hören die Freitagsausgabe der Today Morgenwelle. Heute ist Freitag, der 14. August, jetzt der Blick ins historische Kalenderblatt. Am 14. August im Jahr 1991 erließ die herrschende kommunistische Staatspartei die erste Verfassung für Laos in Südostasien. Das heutige Laos war ab dem Jahr 1893 französische Kolonie. Sie wurde 1954 als Königreich bis 1975 in die Unabhängigkeit entlassen. Inzwischen hatte der sogenannte Rote Prinz Su Vanuvong die kommunistische Widerstandsbewegung Pathet Lao gegründet, die sich eng an die Viet Minh anlehnte. Als 1959 mit Hilfe der USA eine rechtsgerichtete Regierung in Laos an die Macht gelangte, brach der Bürgerkrieg zwischen Regierung und Pathet Lao aus. Im Zuge des Vietnamkrieges erlebte Laos später auch Bombardierungen durch die USA. Nach dem Waffenstillstand in Vietnam 1973 ließen auch die verfeindeten Gruppen in Laos die Waffen ruhen. Die Machtübernahme der Roten Khmer in Kambodscha führte auch im Nachbarland im August 1976 zur Proklamation der Demokratischen Volksrepublik Laos durch die Pathet Lao. Su Vanuvong wurde ihr erster Staatspräsident bis zum Jahr 1991. Das Regime öffnete 1986 dann seine Wirtschaft und verabschiedete im August 1991 die erste Verfassung des Landes, die den Sozialismus nicht mehr als Staatsziel nennt und auch die freie Religionsausübung nun neu gewährleistet. Das neue Bekenntnis zur Marktwirtschaft führte dann 1996 zu einem Kooperationsabkommen mit der Europäischen Union. Das war der Blick ins historische Kalenderblatt. Wenn Sie weitere Blitzer melden wollen, dann entweder die Free-Call-Nummer 0800 Today oder gleich direkt im Studio anrufen unter 089 723 2000. 723 2000.

Ein vermehrter Einsatz überlanger Lastwagen ist aus Sicht des Verbandes Deutscher Verkehrsunternehmen kein Ersatz für die eingeschränkte Binnenschifffahrt. Auch die Straßen seien überlastet und kämen an bauliche Grenzen. Mehr Lastwagen mit mehr Transportgut verschärften das Problem von bereits sanierungsbedürftigen Brücken und Straßen. 6 Uhr und genau 40 Minuten, es ist 20 vor 7, Radio Today, die Morgenwelle.

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1: Die einen haben frei, die anderen müssen arbeiten. Der Feiertag Maria Himmelfahrt am kommenden Samstag teilt Bayern. Ein gesetzlicher Feiertag ist dieser Tag nämlich nur in Kommunen, in denen mehr katholische Menschen leben als evangelische. Dort, wo es mehr Protestanten als Katholiken gibt, ist der 15. August ein ganz normaler Arbeitstag bzw. ein normaler Samstag mit geöffneten Läden. Aufnahmen von Mitgliedern der Freiwilligen Feuerwehr Egel mit dem AfD-Spitzenkandidaten in Sachsen-Anhalt Ulrich Siegmund haben wohl Konsequenzen. Die Aufnahmen zeigen, wie Siegmund den Feuerwehrmännern die Hände schüttelt und ihnen dankt. Der Bürgermeister der Verbandsgemeinde reagierte mit Kritik und kündigte Konsequenzen an. Sollte es wirklich zu Konsequenzen kommen, wäre das eine unmittelbare Gefährdung der Demokratie, kommentieren politische Beobachter. Rund einen Monat vor der Landtagswahl in Sachsen-Anhalt gewinnt die AfD nach einer neuen Wahlumfrage weiter an Boden. Die Erhebung, die INSA durchgeführt hat, sieht die AfD als voraussichtlich stärkste politische Kraft im künftigen Landtag mit 42% und ganze 20 Prozentpunkte vor der CDU mit nur 22%.

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Polen senkt vorübergehend die Mehrwertsteuer für Benzin und Diesel. Vom kommenden Montag an bis zum Ende der polnischen Schulferien am 31. August werde der Steuersatz von bislang 23% auf nur noch 8% abgesenkt. Dies solle den Verbrauchern vor allem bei der Rückkehr aus dem Urlaub finanzielle Erleichterung bringen.

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3: Es ist ganz genau 7:03 geworden. Wir messen 16 Grad in München-Thalkirchen. 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

0: Gleich zwei neue Blitzer sind neu hinzugemeldet worden. Einmal hat Wolfgang angerufen, er meldet, die Ortsausfahrt Oberrot wird geblitzt bei Dachau Richtung Erdweg. Danke, Wolfgang. Dann hat mein Namenskollege angerufen, er meldet, im Autobahnkreuz München-Ost wird geblitzt, und zwar in der Überleitung rüber auf die A94 in der 60er-Zone. Vielen Dank, Peter. Wenn auch Sie Blitzer melden wollen, dann am besten gleich direkt die Studionummer 089 723 2000, 7 Uhr und gleich 9 Minuten.
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1: Ich bin Helen Martin. Guten Morgen. Aus mehreren Teilen in Deutschland melden die Behörden wieder Waldbrände. Im Kreis Düren in NRW stehen ungefähr 25 Hektar in Flammen. Dort musste jetzt der Ortsteil Hürtgenwald-Gai evakuiert werden, weil sich die Flammen darauf zubewegen. Betroffen sind rund 1.800 Menschen. Auch bei Ottweiler im Saarland brennt es. Hunderte Feuerwehrleute sind im Einsatz. 4 von ihnen wurden verletzt. In Sachsen-Anhalt ist ein Feuer im Landkreis Harz mittlerweile unter Kontrolle. Die Spritpreise sind nach wie vor hoch und die Grünen wollen, dass die Bundesregierung die Mineralölkonzerne in die Pflicht nimmt. Fraktionschefin Dröge hat in der Bild eine Übergewinnsteuer für die Konzerne gefordert. Sie sagt, dass die Bundesregierung dabei zusehen würde, wie die Menschen abgezockt werden. Wer gute Freundinnen und Freunde hat und diese Verbindungen pflegt, dem geht's besser. Und zwar körperlich und auch psychisch. Das ist bei einer Studie einer türkischen Universität rausgekommen. Mehr dazu von David Riemer.
2: Positive Beziehungen zu den Eltern in der Kindheit haben ebenfalls einen Einfluss, allerdings schwächer. Die Forscher betonen, das soziale Umfeld verändert sich im Laufe des Lebens. Freundschaften, Partnerschaften und andere Beziehungen können deshalb frühere Erfahrungen verstärken, aber auch abmildern. Gute soziale Beziehungen seien eine universelle Säule des Wohlbefindens, heißt es in der Studie.
1: Um die Zahngesundheit von Pflegebedürftigen zu verbessern, können Zahnärzte seit einigen Jahren Vorsorgeuntersuchungen bei den Betroffenen gesondert abrechnen. Doch dieses Angebot erreicht nur wenige. Laut der Krankenkasse Barmer haben 2024 nur 2,4% der zu Hause Gepflegten eine spezielle Vorsorgeuntersuchung bekommen. Bei Heimbewohnern waren es knapp 31%. Die Kasse fordert mehr Kooperationsverträge zwischen Heimen und Zahnarztpraxen. Bei der Leichtathletik-EM in Birmingham gab's eine Medaillenflut fürs deutsche Team. Zehnkampfweltmeister Leo Neugebauer hat sich zum ersten Mal auch den Titel des Europameisters gesichert. Niklas Kaul hat Silber gewonnen. Und auch über 3000 Meter Hindernis gab's Edelmetall. Gold ging an Gesa Krause und Bronze an Olivia Gürth. Und zum Abschluss des Abends konnte der Diskuswerfer Henrik Janssen über Bronze jubeln.
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3: Und der Radio Tude Verkehrsdienst meldet auch weiterhin störungsfreien Verkehr in und um München.
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3: Geblitzt wird im Autobahnkreuz München-Ost in der Überleitung rüber auf die A94 in der 60er-Zone. Noch einmal danke an Peter. Dann der Ortsausfahrt Oberrot bei Dachau Richtung Erdweg. Dann die Bergsohnstraße, in Schongau die Peitinger Straße, in der Ortseinfahrt Penzberg von Bichl kommend, in Dachau die Münchner Straße, in der Ortsdurchfahrt Burgrein auf der Werdenfelser Straße, in der Ortseinfahrt Neufinsing bei der Bushaltestelle, die Pilgersheimer Straße auswärts in der 30er Zone und die Ballanstraße bei der Tanke. Und sollte das immer noch nicht alles gewesen sein, dann am besten gleich direkt die Studionummer 089 723 2000.
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3: Heute scheint die Sonne wieder von früh bis spät, Wolken sind kaum am Himmel, die Höchstwerte erreichen 30 bis 33 Grad, am Untermain bis zu 35 Grad. Morgen erwarten uns noch einmal viel Sonne und nachmittags ein paar lockere Wolken. Am Sonntag und am Montag wird es dann wechselhaft mit einigen Schauern und Gewittern, dann gehen die Temperaturen zurück. In München, Thalkirchen, in Wellechurchen messen wir derzeit genau 16 Grad und zum Abschluss noch die genaue Zeit. Es ist mittlerweile 7 Uhr und 16 Minuten.

0: 7:20 Uhr, das heißt in ganz genau 10 Minuten ist es 7:30 Uhr und um 7:30 Uhr startet sie auch heute wieder, die Tude Open Line, die erste von 3 Ausgaben. Sie dauert maximal 3 Minuten. Wenn Sie da dabei sein wollen mit Ihrem guten Spruch, das geht über die Studiotelefonnummer 089 7 23 2000. Vielleicht möchten Sie jemanden grüßen, eine Person, die Ihnen wichtig ist, oder eher die handfesten Sachen. Sie suchen eine gut erhaltene gebrauchte Waschmaschine oder wollen selbst den Satz Winterreifen anbieten. Das alles geht dann um 7:30 Uhr über die Studionummer 089 7 23 2000.
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0: Und dann ist es auch schon wieder soweit. Die Tude Open Line startet die Morgenwellen-Ausgabe, die 7.30 Uhr-Ausgabe über die 089 723 2000. Durchsagen von privat an privat oder vielleicht ein netter Gruß. 089 723 2000 jetzt.
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0: 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So, und bei der Gelegenheit, jetzt kurz vor Start der Open Line, hat der Thomas noch angerufen. Er meldet einen neuen Blitzer, und zwar wird geblitzt in der Ortsausfahrt von Oberroth bei Dachau Richtung Erdweg. Danke an Thomas. Jetzt die gleiche Nummer für die Today Open Line. 089, also ganz normales Festnetz München, und dann die 723 2000 für private Kleinanzeigen oder sonstige private Durchsagen oder auch Grüße. 089 723 2000.
2: Ja, ich bin
0: nicht. Sonstige private Durchsagen oder auch Grüße. 089 723 2000.

0: abzugeben. Die steht mittlerweile unten bei mir im Keller, müsste rausgeholt werden. Ich kann aber nicht helfen. Parkmöglichkeiten sind aber vorhanden. Meine Telefonnummer wäre die 015568 572 495. Nochmal 015568 572 495. Alles klar, danke.
1: Wenn Sie die eine oder andere hier genannte Telefonnummer nicht gleich mitschreiben konnten, das ist kein Problem. Die kann man den ganzen Tag über noch einmal nachfragen hier bei uns. Über die gleiche Nummer natürlich 089 723 2000 oder Sie schicken eine E-Mail an info@radiotoday.de, geschrieben info@radio, dann die Ziffer 2 und dann DAY. So, der Ivan war das. Wie schaut's aus? Geht noch was? Möchte noch jemand? Verweist schon mal auf die beiden nächsten Open Lines. Heute Nachmittag bei Super Finke die Nachmittagsausgabe um 16.30 Uhr. Und eine Abendausgabe gibt es heute auch noch am Freitag um 19.30 Uhr. So, jetzt letzter Aufruf. Wer jetzt hier in der Morgenwellenausgabe noch dabei sein möchte, bitte jetzt zügig anrufen. Ansonsten steigen wir wieder ein ins Musikprogramm. 089 723 2000.

Oliver hat angerufen, es gibt einen neuen Blitzer. Er meldet die Ortsdurchfahrt Egling bei Wolfratshausen auf der Tölzer Straße. Danke, Oliver. Die Pleitewelle bei Firmen hält voraussichtlich bis mindestens 2027 an. Ein Trendumkehr sei ziemlich sicher, wenn überhaupt erst 2027 realistisch und dann wahrscheinlich auch erst im späteren Jahresverlauf, sagte Wirtschaftsforscher Hansch. Für das erste Halbjahr hatte Kreditreform mit fast 13.000 Insolvenzen den höchsten Stand für die ersten 6 Monate seit 2013 vermeldet.

0: angesagt ist die Freitagsausgabe der Radio Tour der Morgenwelle. Freitag, der 14. August, die Zeit 7.45 Uhr. Das heißt, es ist ganz genau 7:45 Uhr. Okay. 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
0: Die einen haben frei, die anderen müssen arbeiten. Der Feiertag Maria Himmelfahrt am kommenden Samstag teilt Bayern. Ein gesetzlicher Feiertag ist dieser Tag nämlich nur in Kommunen, in denen mehr katholische Menschen leben als evangelische. Dort, wo es mehr Protestanten als Katholiken gibt, ist der 15. August ein ganz normaler Arbeitstag bzw. ein normaler Samstag mit geöffneten Läden. Aufnahmen von Mitgliedern der Freiwilligen Feuerwehr Egeln mit dem AfD-Spitzenkandidaten in Sachsen-Anhalt Ulrich Siegmund haben wohl Konsequenzen. Die Aufnahmen zeigen, wie Siegmund den Feuerwehrmännern die Hände schüttelt und ihnen dankt. Der Bürgermeister der Verbandsgemeinde reagierte mit Kritik und kündigte Konsequenzen an. Sollte es wirklich zu Konsequenzen kommen, werde das eine unmittelbare Gefährdung der Demokratie, kommentieren politische Beobachter. Rund einen Monat vor der Landtagswahl in Sachsen-Anhalt gewinnt die AfD nach einer neuen Wahlumfrage weiter an Boden. Die Erhebung, die INSA durchgeführt hat, sieht die AfD als voraussichtlich stärkste politische Kraft im künftigen Landtag mit 42% und ganze 20 Prozentpunkte vor der CDU mit nur 22%.

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7 Uhr und mittlerweile 54 Minuten. Es ist 6 vor 8, Radio Tude, die Morgenwelle am Freitag. Nach einem Wohnungsbrand mit einem Schwerverletzten in München ermittelt die Polizei jetzt wegen des Verdachts der schweren Brandstiftung. Die Ermittlungen richten sich gegen den 41 Jahre alten Bewohner der betroffenen Wohnung. Es gebe Hinweise darauf, dass das Feuer vorsätzlich verursacht wurde. Der 41-Jährige war bei dem Brand von seinem Balkon im dritten Stock gesprungen und hatte sich dabei schwer verletzt.

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3: Damit ist Halbzeit in der Freitagsausgabe der Radio Today Morgenwelle. Es ist ganz genau 8 Uhr geworden. Wir messen 17 Grad in München-Thalkirchen. Guten Morgen.
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1: Und es gibt schon wieder einen neuen Blitzer, und zwar sozusagen bei uns um die Hausecke wird geblitzt auf der Schäftlarnstraße. Schäftlarnstraße, Höhe der Kleingartenanlage, dort in beiden Fahrtrichtungen. Eine 30er-Zone. Danke an Oliver. Und wenn Sie auch Blitzer melden möchten, dann am besten gleich direkt die Studionummer 089-723-2000.
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1: Ich bin Helen Martin. Guten Morgen. Deutschland ächzt unter der Hitze und Trockenheit. Die Landwirte machen sich große Sorgen. Der Bauernverband rechnet damit, dass es dieses Jahr große Einbußen bei der Ernte geben wird. Verbandspräsident Ruckwied hat im Redaktionsnetzwerk Deutschland gesagt, dass es vor allem beim Weizen eine unterdurchschnittliche Ernte geben könnte. Auch bei Kartoffeln, Gemüse und Zuckerrüben schaut schlecht aus. In Süddeutschland könnte die Ernte laut Ruckwied sogar teilweise komplett ausfallen. In NRW wurde wegen eines Waldbrandes ein Ortsteil der Gemeinde Hürtgenwald in der Eifel evakuiert. Auch im Saarland kämpft die Feuerwehr gegen einen Waldbrand. Claudia Wächter berichtet.
2: Raus aus den Häusern sofort, hieß es für rund 1800 Bewohner in der Eifel. Die Warnung extreme Gefahr blinkt auf den Handys. Es waren dramatische Augenblicke, doch die Flammen rückten immer näher an die Gebäude heran. Die Feuerwehr ist im Großeinsatz, genauso wie im Saarland. Auch dort mussten wegen eines Waldbrandes eine Gaststätte und ein Wohnmobilstellplatz evakuiert werden. Einige Feuerwehrleute sind verletzt.
1: Sollte die AfD nach der Landtagswahl in Sachsen-Anhalt den Ministerpräsidenten stellen, fühlt sich der Bundesrat gut gerüstet. Bundesratspräsident Bovenschulte hält Störmanöver wie verzögerte Entscheidungen für unwahrscheinlich. Außerdem habe der Bundesrat seine Geschäftsordnung letztes Jahr angepasst. Die AfD in Sachsen-Anhalt war 2023 vom Verfassungsschutz als gesichert rechtsextremistische Bestrebung eingestuft worden. Eltern, die mit dem Kinderwagen joggen, verletzen sich deutlich seltener. Das ist bei einer Studie der Pennsylvania State University rausgekommen. Die Forschenden sagen, dass der Buggy wie eine Art Stoßdämpfer wirkt und den Beinen einen Teil der Aufprallkräfte abnimmt. Nur bei Babys unter 6 Monaten raten Experten lieber zum Laufen ohne Wagen, weil Säuglinge oft ihren Kopf noch nicht selbst stabilisieren können. Für die deutschen Leichtathletinnen und Leichtathleten war es ein erfolgreicher Abend bei der EM in Birmingham. 5 Medaillen gab es. Zehnkampfweltmeister Leo Neugebauer hat Gold geholt, Silber ging an Niklas Kaul. Über 3000 Meter Hindernis hat Gesa Krause Gold gewonnen und Olivia Gürth Bronze. Und auch Diskuswerfer Hendrik Janssen durfte über Bronze jubeln.
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3: Und der Radio Today Verkehrsdienst meldet im Moment störungsfreien Verkehr in und um München.
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3: Geblitzt wird in der Ortsdurchfahrt Egling bei Wolfratshausen auf der Tölzer Straße. Noch einmal ein Danke an Oliver. Dann im Autobahnkreuz München Ost und zwar in der Überleitung auf die A94 rüber in der 60er Zone. Danke an meinen Namenskollegen. Dann die Ortsausfahrt Oberrot bei Dachau Richtung Erdweg. Noch einmal ein Danke auch an Thomas. Dann wird geblitzt die Bergsohnstraße. Die Pfeuferstraße nach der Radl-Kofer-Straße in Sendling in der 30er Zone. Die Schäftlandstraße Höhe der Kleingartenanlage dort in Bayern. Fahrtrichtungen. Dann in Schongau die Peitinger Straße, die Ortseinfahrt Penzberg von Bichl kommend, in Dachau die Münchner Straße, die Ortsdurchfahrt Burg Rhein die Werdenfelser Straße und in der Ortseinfahrt Neufinsing wird geblitzt bei der Bushaltestelle. Und sollte das immer noch nicht alles gewesen sein, dann erreichen Sie uns am besten gleich direkt im Studio unter 089 723 2000.
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3: Heute scheint die Sonne wieder von früh bis spät, Wolken sind kaum am Himmel. Die Höchstwerte erreichen 30 bis 33 Grad, am Untermain bis 35 Grad. Morgen erwarten uns noch einmal viel Sonne und nachmittags dann ein paar lockere Wolken. Am Sonntag und am Montag wird es aber dann wechselhaft mit einigen Schauern und Gewittern. Dann gehen die Temperaturen zurück. In München, Thalkirchen, Wellitzschörchen messen wir derzeit genau 18 Grad und zum Abschluss noch die genaue Zeit. Es ist jetzt 8 Uhr und 17 Minuten.
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Angesagt ist die Freitagsausgabe der Radio Today Morgenwelle. Heute ist Freitag, der 14. August. Schrecklich, traumatisch für Berliner, deren Familien auseinandergerissen wurden. Unverzeihlich, dass mehrere hundert Menschen, die die DDR verlassen wollten, sterben mussten. All das waren Folgen des Mauerbaus in Berlin ab dem 13. August im Jahr 1961. Für einen Staat, der sich auf die Fahnen geschrieben hatte, eine menschenfreundliche Gesellschaft aufzubauen, hätte sich mindestens das Schießen unter allen Umständen verboten. So das neue Deutschland, die Woche. Und ein Projekt zur Förderung von Lithium aus Thermalwasser in der Altmark geht in die nächste Phase. Nach einer ersten Pilotphase, in der verschiedene Möglichkeiten zur Lithiumförderung erprobt worden waren, habe man sich jetzt für ein Verfahren entschieden, das die besten Ergebnisse gezeigt habe, das sogenannte Absorptionsverfahren zusammen mit dem Fraunhofer Institut. Der zuletzt gemeldete Blitzer steht in München-Sendling. Die Pfeuferstraße ist betroffen, und zwar nach der Radl-Kofer-Straße in der 30er-Zone. Noch einmal danke an Oliver. Wenn auch Sie Blitzer melden wollen, dann entweder die Freecall-Nummer 0800-Today oder gleich direkt die Studionummer 089-7232. Dann entweder die Freecall-Nummer 0800-Today oder gleich direkt die Studionummer 089-7232.

Nachdem mehrere hundert Menschen wegen der partiellen Sonnenfinsternis auf dem Tuttlinger Berg bei Lörrach unterwegs waren, ist ein Auto in eine Fußgängergruppe gefahren. Dabei wurden 7 Menschen verletzt. Am Steuer des Fahrzeuges saß ein 73-Jähriger, der gegenüber der Polizei behauptete, seine Bremsen hätten nicht funktioniert. Die Polizei geht aber derzeit tatsächlich von einem Unfall aus.

0: gesagt, ist die Freitagsausgabe der Radio Today Morgenwelle. Freitag, der 14. August. Die Zeit, 8 Uhr und mittlerweile 42 Minuten.
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0: Die einen haben frei, die anderen müssen arbeiten. Der Feiertag Maria Himmelfahrt am kommenden Samstag teilt Bayern. Ein gesetzlicher Feiertag ist dieser Tag nämlich nur in Kommunen, in denen mehr katholische Menschen leben als evangelische. Dort, wo es mehr Protestanten als Katholiken gibt, ist der 15. August ein ganz normaler Arbeitstag bzw. ein normaler Samstag mit geöffneten Läden. Aufnahmen von Mitgliedern der Freiwilligen Feuerwehr Egeln mit dem AfD-Spitzenkandidaten in Sachsen-Anhalt Ulrich Siegmund haben wohl Konsequenzen. Die Aufnahmen zeigen, wie Siegmund den Feuerwehrmännern die Hände schüttelt und ihnen dankt. Der Bürgermeister der Verbandsgemeinde reagierte mit Kritik und kündigte Konsequenzen an. Sollte es wirklich zu Konsequenzen kommen, wäre das eine unmittelbare Gefährdung der Demokratie, kommentieren politische Beobachter. Rund einen Monat vor der Landtagswahl in Sachsen-Anhalt gewinnt die AfD nach einer neuen Wahlumfrage weiter an Boden. Die Erhebung, die INSA durchgeführt hat, sieht die AfD als voraussichtlich stärkste politische Kraft im künftigen Landtag mit 42% und ganze 20 Prozentpunkte vor der CDU mit nur 22%.

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Ein Patient sowie drei Sanitäter sind bei einem Unfall in Hessen aus einem Rettungswagen geschleudert und schwer verletzt worden. Ein Lastwagen fuhr ungebremst auf das Einsatzfahrzeug, das auf dem Seitenstreifen der Autobahn A44 bei Diemelstadt stand, wie die Polizei jetzt mitteilte. Die Sanitäter behandelten zu diesem Zeitpunkt im Rettungswagen den Fahrer eines Pannenwagens.

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2: Es ist ganz genau 9:02 geworden. 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

0: Und es gibt einen Blitzerumzug. Der Oliver hat nämlich angerufen. Er meldet, der Blitzer in Dachau in der Münchner Straße ist da nicht mehr, sondern steht jetzt in Karlsfeld auf der dortigen Münchner Straße. Also Umzug jetzt nach Karlsfeld, die Münchner Straße beim Möbelhaus. Danke, Oliver. Für weitere Blitzer am besten gleich direkt die Studionummer 089 723 2000, 9:07.
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1: Ich bin Helen Martin. Guten Morgen. Die Menschen im Örtchen Hürtgenwald in NRW haben sich ihren Morgen bestimmt anders vorgestellt. Wegen eines Waldbrandes musste ein Teil der Gemeinde am Morgen evakuiert werden. Für 1800 Menschen hieß es, raus aus den Häusern, denn die Flammen kommen immer näher. Auch in anderen Teilen Deutschlands wüten weiter Waldbrände. Im Saarland zum Beispiel musste eine Gaststätte und ein Wohnmobilstellplatz evakuiert werden. Mehrere Feuerwehrleute wurden verletzt. Es ist heiß und trocken und das macht auch den Landwirten zu schaffen. Bauernpräsident Ruckwied rechnet damit, dass in Süddeutschland teilweise die Ernte ausfallen könnte. Das hatte dem Redaktionsnetzwerk Deutschland gesagt. Die Einzelheiten von Jan-Henner Reitze.
2: Kartoffeln, Gemüse, Mais oder Rüben. Felder damit in Süddeutschland seien so stark vertrocknet, dass überhaupt kein Ertrag mehr übrig bleibe, sagt Ruckwied, der auch bei Getreide von einer unterdurchschnittlichen Ernte ausgeht. Ein großes Problem sei auch, dass Futter für Rinder oder andere Tiere fehlt. Weil kein Gras nachwächst, kann kein Heu gemacht werden.
1: In der EU gelten seit Mittwoch neue Verpackungsregeln. Die schreiben zum Beispiel vor, dass Unternehmen sich in jedem EU-Land einzeln registrieren und einen Bevollmächtigten benennen müssen. Der Handel befürchtet, dass es deshalb Verwirrung geben könnte. Unterschiedliche Vorgaben in den einzelnen Mitgliedstaaten könnten die Unternehmen belasten, heißt es vom Handelsverband Deutschland. Der will, dass die EU-Kommission nachbessert. Mit Freundinnen und Freunden Zeit zu verbringen macht nicht nur Spaß, es ist auch gesund. Bei einer Studie einer türkischen Uni ist rausgekommen, wenn man Freundschaften pflegt, geht's einem körperlich und psychisch besser. Auch eine gute Beziehung zwischen Eltern und Kindern hat einen positiven Einfluss, wenn auch etwas schwächer als bei Freundschaften. Bei der Leichtathletik-EM in Birmingham gab's eine Medaillenflut fürs deutsche Team. Zehnkampfweltmeister Leo Neugebauer hat sich zum ersten Mal auch den Titel des Europameisters gesichert. Niklas Kaul hat Silber gewonnen. Und auch über 3000 Meter Hindernis gab's Edelmetall. Gold ging an Gesa Krause und Bronze an Olivia Gürt. Und zum Abschluss des Abends konnte der Diskuswerfer Henrik Janssen über Bronze jubeln.
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3: Und der Radio Tude Verkehrsdienst meldet A99 München Südwest Richtung München Nord zwischen dem Dreieck Allach und dem Dreieck Feldmoching momentan 3 Kilometer Stau. Dann die A995 München Richtung Kreuz München Süd zwischen Taufkirchen West und Potsham West. Auch hier 3 Kilometer Stau.
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3: Der Oliver hat angerufen und meldet einen Blitzerumzug. Der Blitzer in Dachau an der Münchner Straße ist dort verschwunden und steht dafür jetzt in Karlsfeld an der Münchner Straße, und zwar beim Möbelhaus. Noch einmal danke an Olli. Dann wird geblitzt in der Ortseinfahrt Penzberg von Bichl kommend in Schongau die Peitinger Straße, die Schäftlernstraße Höhe der Kleingartenanlage, die Pfeufferstraße nach der Radl-Kofer-Straße in München-Sendling in der 30er-Zone. Danke auch an Gregor. Dann die Bergsohnstraße, die Ortsausfahrt Oberrot bei Dachau Richtung Erdweg, dann im Autobahnkreuz München-Ost, und zwar in der Überleitung auf die A94 in der 60er-Zone, dann die Ortsdurchfahrt Egling bei Wolfratshausen auf der Tölzer Straße, danke an Oliver, und am Stiftsbogen wird geblitzt in der 30er-Zone, danke an Silvia. Und für weitere Blitze am besten gleich direkt die Studionummer 089 723 2000.
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3: Heute scheint die Sonne wieder von früh bis spät. Wolken sind kaum am Himmel. Die Höchstwerte erreichen 30 bis 33 Grad, am Untermain bis 35 Grad. Morgen erwartet uns noch einmal viel Sonne und am Nachmittag ein paar lockere Wolken. Am Sonntag und am Montag wird es allerdings wechselhaft mit einigen Schauern und Gewittern. Dann gehen die Temperaturen zurück. In München, Thalkirchen, in Wellechurchen messen wir derzeit genau 20 Grad. Und zum Abschluss noch die genaue Zeit. Es ist mittlerweile 9:17 Uhr.

0: mittlerweile 9 Uhr und genau 20 Minuten. Das heißt, in ganz genau 10 Minuten ist es 9:30. Und auch heute wieder um 9:30 startet sie, die Today Hitline, für ihre Musikwünsche. Und eine tagesaktuelle Meinungsumfrage ist heute natürlich auch wieder mit dabei. Das alles wieder über die Studiotelefonnummer 089-7-23-2000. In der letzten halben Stunde der Morgenwelle dreht sich wieder alles um ihre Musikwünsche. Ab 9:30 heißt es wieder, Sie wünschen es, wir spielen es, nur diese eine Nummer wählen, 7-23-2000.
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1: Schwuppdiwupp, schon ist es wieder 9.30 Uhr, ganz genau 9:30. Ab jetzt genau gibt es wieder eine halbe Stunde lang bis um 10 die Musikwünsche bei Radio Today, die Today Hitline startet. In einer Telefonkonferenz haben die Innenminister von Bund und Ländern die Notwendigkeit betont, bei der Fähigkeit zur Abwehr von potenziell gefährlichen Drohnen schneller voranzukommen. Der sächsische Innenminister Schuster sagte, notwendig sei die gegenseitige Unterstützung sowie gemeinsame Forschung und Beschaffung. Was glauben Sie jetzt ganz persönlich, wenn Sie sowas hören? Ist das jetzt wieder nur das ewige Blabla, das übliche Gerede, die sonst auch wieder immer? Oder meinen Sie, dass diesmal vielleicht wirklich was passiert? Sagen Sie uns ganz persönlich Ihre Einschätzung dazu, was Sie meinen. Geht da was oder ist es wieder nur ewiges Gelabere? Dazu den ersten Musikwunsch gleich ordern über die Studiotelefonnummer 089 723 2000. Sie wünschen's, wir spielen's. Bitte nur diese eine Nummer wählen. 089 723 2000. 723 2000.

0: Und jetzt begrüße ich auf der Studioleitung den Alexander. Alexander, grüß dich, hallo.
1: Ja, hallo, guten Morgen.
0: Servus, Alexander. Also, was glaubst du? Was sagt dein Bauchgefühl? Man kann es natürlich nicht wissen. Ist das wieder alles nur Gerede oder glaubst du, dass diesmal wirklich was passiert?
1: Also ich glaube, dass es nur Gerede ist, dass nichts passieren wird und das nur so Gelabere ist halt.
0: Das, wie immer halt.
1: Ganz genau.
0: Mhm. Ja, düstere Einschätzung, aber du wirst wahrscheinlich recht haben, weiß man.
1: Mhm.
0: Alexander,
1: genau,
0: was hast du dir an Musik ausgesucht?
1: Also ich wünsche mir von Iron Maiden Run to the Hill aus.
0: Wunderbar, dann passt ja alles. Alexander, dann wünsche ich dir ein schönes Wochenende, ein verlängertes Wochenende und ja. Mach's gut, vielleicht bis zum nächsten Mal.
1: Ja, vielen Dank nochmal, ciao.
0: Bis dann, servus. Also für den Alex jetzt Iron Maiden und man kann schon wieder für den nächsten Musikwunsch hier durchklingeln. Auf der Studiotelefonnummer 089 7 23 2000. Sie wünschen's, wir spielen's. Auch am Freitag wieder bis 10 Uhr. 7 23 2000.

vom Alexander ausgesucht. Run to the Hills. In einer Telefonkonferenz haben die Innenminister von Bund und Ländern die Notwendigkeit betont, bei der Fähigkeit zur Abwehr von potenziell gefährlichen Drohnen schneller voranzukommen. Der sächsische Innenminister Schuster sagte, notwendig sei jetzt die gegenseitige Unterstützung sowie gemeinsame Forschung und Beschaffung. Wieder großes Blabla. Das ist jetzt die Frage, was wir gerne von Ihnen wissen wollen. Was sagen Sie dazu ganz persönlich? Was sagt Ihr Bauchgefühl? Passiert jetzt da was oder ist es wieder nur ein übliches Gelabere? Das würde uns heute interessieren. Zusammen mit dem nächsten Musikwunsch jetzt anrufen unter der Studiotelefonnummer 089 723 2000. Bitte nur diese eine Nummer wählen. 723 2000.

0: auf der 7232000 begrüße ich jetzt den Simon. Simon, grüß dich, hallo.
1: Hallo Peter.
0: Servus Simon. Also, es geht um dein Bauchgefühl. Man kann es natürlich nicht wirklich wissen. Aber glaubst du, dass es wieder nur allgemeines Gelabere war, was man da jetzt gehört hat von den Innenministern? Oder glaubst du, dass jetzt vielleicht doch wirklich mal was passiert?
1: Ich denke, da passiert wirklich doch mal was. Also, ja, ich denke da positiv.
0: Du denkst positiv. Ja, warum nicht?
1: Ja.
0: Ja, lass uns überraschen, Simon. Dann hast du auch einen Musikwunsch. Was darf es sein für dich?
1: Take it to ride von den Beatles.
0: Ja, dann haben wir alles abgearbeitet. Dann mach's gut, Simon. Schönes Wochenende.
1: Ja, alles klar, dann danke dir.
0: Dann,
1: ciao.
0: Servus. Für den Simon, also jetzt die Beatles. Und für den nächsten Musikwunsch kann man schon wieder anrufen. 089 723 2000. 723 2000.

Der Musikwunsch vom Simon, die Beatles, mittlerweile 9 Uhr und genau 45 Minuten. Das heißt, jetzt bricht die zweite Halbzeit an in der Freitagsausgabe der Today Hitline. Für weitere Musikwünsche 089 723 2000.

0: Und jetzt begrüße ich auf der Studioleitung den Tobias. Tobi, grüß dich, hallo.
1: Peter, habe die Krise.
0: Grüß dich, Tobi. Also man kann es natürlich nicht wissen, es geht heute wirklich nur um das Bauchgefühl unserer Hörer. Meinst du jetzt, dass sich da wirklich mal was ändert oder glaubst du, dass das übliche Gelabere nur wieder war?
1: Ich glaube, dass sich da nichts ändert dran.
0: Du bist also eher pessimistisch eingestellt.
1: Ja.
0: Okay, was hast du der Musik ausgesucht?
1: Von Kraftwerk Autobahn, bitteschön.
0: Ja, wunderbar, dann passt ja alles. Dann wünsche ich dir ein schönes Wochenende, Tobi, und danke dir für deinen Anruf.
1: Wünsche ich dir auch. Bis bald, Peter.
0: Ja, mach's gut, servus. Und für die weitere Musikwünsche kann man schon wieder durchklingeln auf der Studiotelefonnummer 089 723 2000.

0: auf der 723 2000 wartet bereits die Ernie. Ernie, grüß dich, hallo.
1: Guten Morgen, Peter.
0: Servus, Ernie. Was ist jetzt dein Bauchgefühl? Geht da was jetzt oder ist es wieder nur das übliche Gelabere?
1: Letzteres. Ich erwarte nämlich schon seit undenklichen Zeiten überhaupt nichts Positives mehr von politisch ausgesprochenen Worten. Weder positiv noch negativ. Mhm. Also das ist tatsächlich immer nur Lippenbekenntnisseartig.
0: Mhm. Okay, ganz deine Meinung und dann ist auch noch ein Musikwunsch zu erfüllen. Was möchtest du gerne hören?
1: Und zwar möchte ich gerne von den sprechenden Hohlköpfen, also von den Talking Heads, wünsche ich mir dann passenderweise Psycho Killer.
0: Wunderbar. Ernie, dann mach's gut. Schönes Wochenende, gell?
1: Ebenfalls. Servus.
0: Servus. Und eine letzte Runde geht noch von der Zeit her. Jetzt noch einmal anrufen. Letzter Musikwunsch in der Freitagsausgabe der Today Hitline. Nur diese eine Nummer wählen. 723 2000 089 723 2000.

0: zur letzten Runde begrüße ich jetzt noch den Sebastian in der Leitung. Hallo Sebastian.
1: Servus, grüß dich.
0: Sebastian, wie ist jetzt dein Bauchgefühl? Glaubst du, dass jetzt mal was passiert oder dass wieder nur übliches Gerede war?
1: Naja, also nicht mal so nur Bauchgefühl, leider sagt man meine Lebenserfahrung, dass es, glaube ich, alles nichts wird, weil ich kann mich nicht daran erinnern, dass irgendein Politiker mal irgendwie ein Wahlversprechen eingehalten hätte. Mhm. Und aus der Erfahrung heraus, muss ich sagen, setze ich kein Pfifferling mehr drauf.
0: Mhm. Okay, auch eine klare Einschätzung von dir, Sebastian, dann soll es so sein. Dann hast du auch einen Musikwunsch, was darf es sein für dich?
1: Genau, People are people who watching her dreams.
0: Wunderbar. Sebastian, dann danke dir für deinen Anruf und wünsche dir ein schönes Wochenende.
1: Das wünsche ich euch auch.
0: Danke sehr. Servus.
1: Ciao.
0: Für den Sebastian jetzt die Depeche Mode und mit diesem letzten Musikwunsch möchte ich mich auch gleich von Ihnen verabschieden. Hier geht's gleich im Anschluss an die Morgenwelle weiter mit der Freitagsausgabe des Hitradios und mit dem Jochen. In diesem Sinn, machen Sie es gut, ciao und Servus sagt wie immer die Stimme aus Sendling.

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0: Einen schönen guten Morgen, 10.02 Uhr in München. Und ich leite offiziell den Countdown ins Wochenende ein. Jochen Jürgens für euch im Studio.
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1: Ich bin Helen Martin. Die deutsche Autoindustrie verliert Jobs wie noch nie. Innerhalb eines Jahres sind 42.300 Arbeitsplätze weggefallen, wie das Statistische Bundesamt berichtet. Insgesamt waren in den ersten 6 Monaten des Jahres rund 692.000 Menschen in der Autobranche beschäftigt und damit so wenige wie noch nie seit 2005. Auch andere Industriezweige bauen Stellen ab, allerdings langsamer. In Nordrhein-Westfalen rückt ein Waldbrand immer näher an ein Wohngebiet heran. 1.800 Bewohner aus einem Ortsteil der Gemeinde Hürtgenwald in der Eifel mussten deshalb evakuiert werden. Claudia Wächter berichtet.
2: Bewohner beten, dass sie in ihre Häuser zurückkehren können. Nur mit dem Nötigsten, mit Ausweispapieren und Medikamenten flüchteten sie. Zig Feuerwehrleute versuchen nun weiter, den Waldbrand in den Griff zu bekommen, zu verhindern, dass möglicherweise weitere Ortschaften evakuiert werden müssen. Und auch im Saarland brennt ein Waldgebiet. Dort scheint die Lage aber mittlerweile unter Kontrolle.
1: Eine Koalition zwischen dem BSW und der AfD? Die wird es nach den Landtagswahlen in Ostdeutschland nicht geben, sagt die BSW-Vorsitzende Mohammed Ali. Begründet hat sie das im Deutschlandfunk damit, dass es im AfD-Landesverband in Sachsen-Anhalt Faschisten und Rechtsextreme gebe. Aber sie meint auch, dass sie mit der AfD über Inhalte sprechen will. Man könne eine Partei, die etwa in Sachsen-Anhalt vor einer absoluten Mehrheit stehe, nicht ignorieren. Seit einer Woche spuckt Europas höchster aktiver Vulkan, der Ätna auf Sizilien, Lava und Asche. Der Flughafen Catania auf der italienischen Mittelmeerinsel ist jetzt wieder gesperrt. Bis morgen früh um 2 Uhr wird kein Flugzeug landen oder abheben. Schon in den letzten Tagen wurden hunderte Flüge gestrichen, umgeleitet oder sie waren verspätet. Um die Zahngesundheit von Pflegebedürftigen zu verbessern, können Zahnärzte seit einigen Jahren Vorsorgeuntersuchungen bei den Betroffenen gesondert abrechnen. Doch dieses Angebot erreicht nur wenige. Laut der Krankenkasse Barmer haben 2024 nur 2,4% der zu Hause Gepflegten eine spezielle Vorsorgeuntersuchung bekommen. Bei Heimbewohnern waren es knapp 31%. Die Kasse fordert mehr Kooperationsverträge zwischen Heimen und Zahnarztpraxen.
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3: Der Radio Today Verkehrsdienst meldet: Vorsicht bitte auf der A8 Salzburg in Richtung München zwischen Neubiberg und Perlach. Gefahr durch Gegenstände auf der Fahrbahn. Achtung auch auf der A92 Deggendorf in Richtung München zwischen Kreuz Neufahrn und Unterschleißheim. Auch dort Gefahr durch Gegenstände auf der Fahrbahn. Es sollen mehrere Gegenstände sein, unter anderem auch ein großer Koffer. Und die A995 München in Richtung Kreuz München Süd zwischen Unterhaching Nord und Potsdam West, dort gemeldet 4 Kilometer Stau. Und euch allen da draußen wünsche ich eine gute und vor allem sichere Fahrt hoffentlich ins Wochenende.
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3: Und auch heute wieder jede Menge teure Fotoapparate im Sendegebiet verteilt. Zum Beispiel Anhänger in Sendling in der Pfeuferstraße, nach der Radelkoferstraße in der 30er-Zone, in der Schäftlanstraße auf Höhe der Kleingartenanlage, dann in Unterhaching in der Bieberger Straße Richtung Perlach in der 30er-Zone bei der Bushaltestelle. Das hatte Olli gerade gesehen und hier angerufen. Danke, Olli. Mal wieder in Schongau in der Peitinger Straße. Die Ortseinfahrt Penzberg von Bichel kommentiert einen Blitzanhänger. Und auch in Karlsfeld in der Münchner Straße beim Möbelhaus kann es teurer werden, wenn ihr denn zu schnell seid. Mobile Blitzer haben wir gemeldet in Aubing in der Bergsonstraße, in Hadern am Stiftsbogen in der 30er-Zone, im Autobahnkreuz München-Ost in der Überleitung zur A94. Da sollen 60 Stundenkilometer erlaubt sein. Dann noch die Ortsdurchfahrt Egling bei Wolfratshausen in der Tölzer Straße. Und den Deckel drauf macht die Ortsausfahrt Oberrot bei Dachau in Richtung Erdweg. Und wenn das noch längst nicht alles ist und ihr weitere Blitzer im Sendegebiet entdeckt habt, dann ruft an, direkt im Studio von Radio Today hier in München-Thalkirchen unter der euch wohlbekannten 089 723 2000.
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3: Und auch heute wieder Sonnenschein von früh bis spät. Dazu bleibt es häufig wolkenlos. Die Höchstwerte erreichen 30 bis 35 und am Untermain sogar bis zu 37 Grad. Und der Ostwind frischt zum Teil etwas auf. Nach einem klaren Abend folgt eine genauso sterneklare Nacht. Die Temperaturen sinken dann auf 18 bis 9 Grad. Und noch die Aussichten. Morgen bekommen wir noch einmal viel Sonne und nachmittags ein paar lockere Wolken bei noch immer sommerlicher Hitze. Am Sonntag und Montag wird es wechselhaft mit einigen Schauern und auch Gewittern. Und die Temperaturen, die sollen etwas zurückgehen. Im Moment gerade würde ich sagen, dass sie eher noch ein bisschen steigen. Wir haben jetzt fast 25 Grad hier vor den Studiofenstern von Radio Today in München-Thalkirchen. Und das Ganze am Vormittag um 10 Uhr und 21 Minuten.
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1: Was letzte Nacht mit einem mobilen Blitzer in Pforzheim geschah, das verrate ich euch gleich hier auf Radio Today.
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Kurz nach halb elf, 10.32 Uhr, ihr hört die erste Stunde des Hitradios am Freitag auf Radio Today. In Pforzheim ist ein mobiler Blitzer nach Angaben der Polizei durch ein Feuer erheblich beschädigt. In Pforzheim ist ein mobiler Blitzer nach Angaben der Polizei durch ein Feuer erheblich

gar auszuschalten, ich weiß ja nicht. Deutlich effektiver wäre es eventuell, rechtzeitig den Fuß vom Gas zu nehmen, wie auch aktuell zum Beispiel in Unterhaching, in der Bieberger Straße Richtung Perlach in der 30er-Zone bei der Bushaltestelle. Dort steht ein Anhänger. Und wenn auch ihr noch Blitzer gesehen habt und andere warnen mögt, tut das gerne und ruft an hier im Studio von Radio Today unter der 723 2000.

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1: Liter Fort um 10.39 Uhr im Hitradio auf Radio Today. Mit einem Blick auf die Straßen im Sendegebiet. Der Radio Today Verkehrsdienst meldet A8 Salzburg Richtung München zwischen Aying und Hofoldinger Forst 1 Kilometer Stau. Und die A995 München in Richtung Kreuz München Süd zwischen Unterhaching Nord und Potsdam West, dort gemeldet 5 Kilometer Stau. Euch allen weiterhin eine gute und vor allem sichere Fahrt. Ich verrate euch noch die bekannten Blitzer, und da stehen Anhänger in Sendling, in der Pfeuferstraße, nach der Radl-Kofer-Straße, in der 30er-Zone, in der Schäftlarnstraße, auf Höhe der Kleingartenanlage, in Unterhaching, in der Bieberger Straße Richtung Perlach, in der 30er-Zone bei der Bushaltestelle, in Schongau, in der Peitinger Straße, die Ortseinfahrt Penzberg vom Bichl kommend, und in Karlsfeld, in der Münchner Straße beim Möbelhaus. Wie gesagt, dort überall Blitzer-Anhänger. Und 4 Mobile ergänzen die Infos noch. In Hadern am Stiftsbogen in der 30er-Zone steht ein mobiler Blitzer, ebenso wie im Autobahnkreuz München-Ost in der Überleitung zur A94. In der Ortsdurchfahrt Ekling bei Wolfratshausen in der Tölzer Straße und in der Ortsausfahrt Oberrot bei Dachau in Richtung Erdweg. Habt ihr noch was entdeckt? Ruft an 089 723 2000.
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1: In einem Kuhstall am Bodensee kam ein 3-jähriger Junge ums Leben. Was dazu bisher bekannt ist, dranbleiben.
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0: 10.49 Uhr, in 11 Minuten ist es 11 Uhr. Ihr hört das Hitradio auf Radio Today. Bei einem tragischen Unfall am Bodensee hat ein Landwirt mit seinem Traktorgespann seinen 3 Jahre alten Sohn getötet. Das teilte die österreichische Polizei mit. Der 50 Jahre alte Bauer sei mit dem Traktor durch die Stallgasse seines Kuhstalls in Höchst bei Bregenz im Bundesland Vorarlberg, etwa 15 Kilometer von der deutschen Grenze entfernt, gefahren, um Futter für die Tiere auszubringen. Das Kind sei mit dem Fahrrad unbemerkt hintendrein gefahren. Am Ende des Stallgebäudes habe der Landwirt seinen Traktor zurückgesetzt und mit dem Reifen des Anhängers den kleinen Jungen erfasst. Wiederbelebungsmaßnahmen seien erfolglos geblieben. Eine Meldung, die man erstmal sacken lassen muss und dennoch den Übergang zu den Blitzern schaffen muss. Und zwar, dann nehmen wir mal den in der Schäftlarnstraße auf Höhe der Kleingartenanlage. Fuß vom Gas in der Schäftlarnstraße auf Höhe der Kleingartenanlage. Und wenn ihr noch Blitzer entdeckt habt, dann ruft gerne hier im Studio durch die euch wohlbekannte 089 723 2000. Führt direkt hier ins Studio von Radio Today in München, Thalkirchen.
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3: Unter anderem Lynn Anderson und Stevie Wonder erwarten euch in der zweiten Stunde des Hitradios am Mikrofon. Jochen Jürgens, los geht's mit den Strange Ways.
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1: Ich bin Helen Martin. Gründerinnen und Gründer sehen aktuell offenbar gute Chancen in Deutschland. Wie das Statistische Bundesamt mitgeteilt hat, sind in der ersten Jahreshälfte deutlich mehr neue Betriebe gegründet worden. Rund 352.000 waren es, ein Plus von gut 8% im Vergleich zum Vorjahreszeitraum. Gleichzeitig hat es weniger Betriebsaufgaben gegeben, nämlich gut 4%. Seit gestern wütet rund um das Örtchen Hürtgenwald in NRW ein Waldbrand. Die Flammen kommen immer näher. Hunderte Menschen mussten deshalb schon ihre Häuser verlassen. Jetzt setzt die Feuerwehr auf Hilfe aus der Luft. Mehrere Bundesländer haben Hubschrauber zur Unterstützung geschickt. Darunter ist auch ein Hubschrauber der Bundespolizei. Am Boden werden die Löscharbeiten durch Weltkriegsmunition erschwert. In der Nacht ist bereits Munition explodiert. Wie können Schulen und Kitas besser vor extremer Hitze geschützt werden? Die Grünen im Bundestag fordern dazu einen nationalen Hitzeschutzplan. Dazu würden zum Beispiel verschattete und begrünte Pausenhöfe sowie Kühlsysteme gehören, so Fraktionsvize Kahn. Sie sagt auch, die Hitze mache konzentrierten und guten Unterricht teilweise unmöglich. In Deutschland erleiden jeden Tag etwa 350 Menschen einen Herz-Kreislauf-Stillstand außerhalb einer Klinik. Das zeigt der Jahresbericht 2025 des Reanimationsregisters. Der Rettungsdienst erreicht demnach 70% der Betroffenen innerhalb von 8 Minuten. Ziel wären 80%. Die Überlebensrate liegt seit Jahren stabil bei 11%. Oft beginnen bereits Laien mit der Wiederbelebung, bevor der Rettungsdienst eintrifft. Am Mittwoch ist die neue EU-Verpackungsverordnung in Kraft getreten. Der Deutsche Handelsverband glaubt, dass die zu Verwirrung führen könnte. Unternehmen könnten durch unterschiedliche Pflichten in den einzelnen Mitgliedstaaten unverhältnismäßig belastet werden. Dirk Zeitler berichtet.
2: Wer in mehrere EU-Mitgliedsländer verkaufen will, muss sich künftig dort jeweils einzeln registrieren und einen Bevollmächtigten benennen. Doch da die neuen Regeln in zahlreichen Mitgliedstaaten weit von einer nationalen Umsetzung entfernt seien, fürchtet der HDI ein großes Durcheinander und hat bereits vor Monaten eine Verschiebung gefordert, vergeblich.
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3: Der Radio Today Verkehrsdienst meldet: Vorsicht bitte auf der A8 Salzburg in Richtung München. Zwischen Holzkirchen und Aying, dort ist der Standstreifen nach einem Unfall blockiert und es haben sich mittlerweile 4 Kilometer Stau gebildet. Haltet durch. A995 München in Richtung Kreuz München Süd. Zwischen Taufkirchen West und Oberhaching, dort 1 Kilometer Stau. Und wohin auch immer euch euer Weg heute führt, kommt auf jeden Fall gut und sicher an euer Ziel mit den besten Classics aller Zeiten.
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3: Es stehen Blitzeranhänger nach wie vor in Sendling, in der Pfeuferstraße, nach der Radelkoferstraße in der Dreiskerzone, in der Schäftlarnstraße auf Höhe der Kleingartenanlage, in Unterhaching in der Bieberger Straße in Richtung Perlach in der 30er-Zone bei der Bushaltestelle, in Schongau in der Peitinger Straße, dann die Ortseinfahrt Penzberg von Bichl kommend und in Karlsfeld in der Münchner Straße beidseitig. Und das hat uns der Ernst gerade nochmal gemeldet und bestätigt. Vielen Dank, Ernst. Mobile Blitzer haben wir in Hadern am Stiftsbogen in der 30er-Zone, im Autobahnkreuz München-Ost in der Überleitung zur A94 und da sollen 60 Stundenkilometer erlaubt sein. Die Ortsdurchfahrt Egling hat einen teuren Fotoapparat in der Tölzer Straße und den Deckel drauf macht die Ortsausfahrt Oberroth bei Dachau in Richtung Erdweg. Und wenn ihr im Sendegebiet noch weitere Blitzer entdeckt habt, die sich irgendwo verstecken, meldet sie gerne, warnt andere unter der euch wohlbekannten Durchwahl 089 723 2000.
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3: Der Blick aus dem Fenster lässt unschwer erkennen, dass auch heute wieder von früh bis spät die Sonne scheint. Dazu bleibt es häufig wolkenlos. Die Höchstwerte erreichen 30 bis 35, am Untermain sogar bis 37 Grad. Der Ostwind frischt zum Teil böig auf und nach einem klaren Abend dann folgt eine genauso sternenklare Nacht. Die Temperaturen sinken auf 18 bis 9 Grad. Morgen bekommen wir dann noch einmal viel Sonne und nachmittags ein paar lockere Wolken bei sommerlicher Hitze. Am Sonntag und Montag wird es wechselhaft mit einigen Schauern und Gewittern und die Temperaturen sollen etwas zurückgehen. Momentan tun sie das noch nicht. Eher Tendenz steigend. Hier in München-Thalkirchen vor den Studiofenstern von Radio Today messen wir aktuell gute 27 Grad. Und das am Vormittag um 11.17 Uhr. Und wir switchen im Programm zurück zu den Anfängen der 90er Jahre. Freut euch auf Diana Brown und Barry K. Sharp. Und weiterhin gute Unterhaltung auf Radio Today.
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1: Die 60er treten am dritten Spieltag der Fußball-Regionalliga Bayern auswärts an. Wann und wo, das hört ihr gleich hier auf Radio Today.
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um 11.28 Uhr, kurz vor halb zwölf, hört ihr das Hitradio auf Radio Today mit einer Meldung vom Sport. Der TSV 1860 München bekommt es auf seiner Mission erster Saisonsieg in der Fußball-Regionalliga mit einem vor Selbstsicherheit strotzenden Gegner zu tun. Die Löwen müssen heute Abend um 19 Uhr nach zwei Unentschieden zum Auftakt beim FC Memmingen in der mit 5000 Zuschauern längst ausverkauften dortigen Fußballarena ran. Die bayerischen Schwaben holten die Maximalausbeute von 9 Zählern aus 3 Partien. Memmingen ist ein eingeschworener Haufen, befand der Münchner Trainer Alper Kayabuna. Den Gegner zeichne sein Umschaltspiel aus. Kayabuna selbst war zuletzt mit der Defensive seiner Mannschaft nicht zufrieden. Wir haben zu einfach Tore kassiert, da müssen wir uns verbessern, meint der Löwencoach. Unser Ziel ist es, von Spiel zu Spiel besser zu werden. Ich hoffe, wir können es gegen Memmingen besser umsetzen. Und ihr könnt eine Blitzerwarnung umsetzen, wenn ihr denn mögt, in Schäftlarn in der Starnberger Straße in Richtung Autobahn. Da werden in der 30er-Zone teure Fotos geschossen, wenn ihr zu schnell seid. Und mein Dank gilt an den Hannes, der das gerade eben gesehen und gemeldet hat. Und wenn auch ihr noch einen Blitzer entdeckt habt, 723 2000 lautet eure Nummer.

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1: 11.39 Uhr. Ihr hört das Hitradio auf Radio Today. Und das war gerade Mr. Stevie Wonder mit seinem Master Blaster. Richten wir den Blick auf die Straßen im Sendegebiet und der Radio Today Verkehrsdienst meldet die A8 Salzburg in Richtung München zwischen Holzkirchen und Aying 5 Kilometer Stau. Nicht

0: vergessen, an die Rettungsgasse denken. Und auf dem mittleren Ring zwischen Gunde-Lindenstraße und Iflandstraße, dort haben wir 1 Kilometer Stau. Gute und sichere Fahrt auf Kurs Wochenende oder wohin auch immer ihr unterwegs seid. Und wenn ihr an einigen Stellen noch etwas Geld sparen wollt, dann tappt nicht in die Blitzerfallen rein, wie zum Beispiel in Sendling in der Pfeuferstraße, direkt nach der Radekoferstraße in der 30er-Zone. Dann in der Schäftlanstraße auf Höhe der Kleingartenanlage steht ein Blitzeranhänger, ebenso wie in Unterhaching. In der Bieberger Straße in Richtung Perlach, in der 30er-Zone bei der Bushaltestelle. In Schongau gemeldet ein Anhänger in der Peitinger Straße, an der Ortseinfahrt Penzberg von Bichel aus kommend. In Karlsfeld in der Münchner Straße beim Möbelhaus beidseitig. Und mobil noch am Stiftsbogen, das ist in Hadern in der 30er-Zone und in Schäftlan, dort in der Starnberger Straße in Richtung Autobahn, ebenfalls in der 30er-Zone. Wenn ihr noch Blitze entdeckt habt, meldet sie gern direkt ins Studio unter der 089 723 2000.
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1: Nach einem Notruf gestern Abend in München findet die Polizei eine leblose Person. Gleich mehr dazu.
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0: Um 11.50 Uhr, 10 Minuten vor 12, hört ihr das Hitradio auf Radio Today. In einer wohnungslosen Unterkunft in München ist ein 55-Jähriger getötet worden. Rund anderthalb Stunden nach dem Notruf nahm die Polizei am Hauptbahnhof einen Verdächtigen fest, wie sie mitteilte. Der 22-Jährige war demnach ebenfalls Bewohner der Unterkunft. Nach dem Notruf am Donnerstag gegen 18.30 Uhr fanden Einsatzkräfte das Opfer. Der Mann lag schwer verletzt in einem Zimmer der Unterkunft in Obersendling, wie die Polizei mitteilte. Versuche, den 55-jährigen Iraner wiederzubeleben, scheiterten. Gegen 19.50 Uhr nahm die Bundespolizei den 22 Jahre alten tatverdächtigen Deutschen fest. Mehrere Einsatzkräfte sicherten am Tatort unter anderem Spuren und befragten Anwohner in der Nachbarschaft. Warum es zu der Gewalttat kam, war noch unklar. Auch zu einer möglichen Tatwaffe und den Verletzungen des 55 Jahre alten Irakers machten die Beamten keine Angaben. Die Mordkommission hat noch in der Nacht die Ermittlungen aufgenommen. Und mit eurer Hilfe ermitteln wir tagtäglich jede Menge Blitzer im Sendegebiet, wie zum Beispiel in Sendling in der Pfeuferstraße, nach der Radekofer Straße in der 30er-Zone. Und wenn ihr noch Blitzer entdeckt habt, ruft gerne an unter der wohlbekannten 089 723 2000.
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4: Mittagszeit in und um München. Wir starten in die dritte Stunde des Hitradios. Vor euch am Mikrofon Jochen Jürgens.
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1: Ich bin Helen Martin. Der Waldbrand bei Hürtgenwald in der Eifel breitet sich immer weiter aus. Mehrere Bundesländer haben Löschhubschrauber zur Unterstützung geschickt. Auch ein Hubschrauber der Bundespolizei ist im Einsatz. Mittlerweile mussten zwei Ausfahrten der A4 gesperrt werden. Bereits am Morgen hatten hunderte Menschen ihre Häuser und Wohnungen verlassen müssen. NRW-Ministerpräsident Wüst hat sich auf der Plattform X bei den Einsatzkräften bedankt und betont, unser Land hält zusammen. Der Hitzesommer macht allen zu schaffen. Auf dem Rhein fahren kaum noch Schiffe, weil die Pegelstände immer weiter sinken. Und die Landwirte in Süddeutschland befürchten komplette Ernteausfälle. Mehr dazu von Claudia Wächter.
2: Auf den Feldern verbrennt das Gras und Tierfutter wird knapp. Im schlimmsten Fall müssen wir früher schlachten als geplant, befürchten Landwirte im Süden. Vor allem dort hat es viel zu wenig geregnet. Auch Kartoffeln und Maiskolben sind mickrig. Und auf dem Rhein fahren nur noch wenige Frachtkähne und das nur mit geringer Ladung. Für die Unternehmer steigen deshalb die Kosten. Vieles wird teurer.
1: Die Bayerische Polizeigewerkschaft GdP distanziert sich von Äußerungen ihres stellvertretenden Bundesvorsitzenden Hübner zum Umgang mit der AfD. Hübner hatte Polizisten aufgefordert, sich auf eine mögliche AfD-Regierung in Sachsen-Anhalt vorzubereiten. Der bayerische Landeschef Leitner sagt, der Amtseid der Polizei dürfe nicht für parteipolitische Botschaften genutzt werden. Die Polizei müsse politisch neutral bleiben. Im Mai sind erstmals seit Februar weniger Firmen insolvent gegangen. Das Statistische Bundesamt spricht von rund 2000 Fällen, 2% weniger als im Vorjahresmonat. Von Januar bis Mai sind die Unternehmensinsolvenzen aber um knapp 5% gestiegen. Am stärksten betroffen sind Verkehr, Gastgewerbe und Bau. Die Auskunftei-Kreditreform erwartet erst nächstes Jahr eine echte Trendumkehr. Im Canal Grande von Venedig ist ein Delfin gesichtet worden. Der Bürgermeister der Stadt hat dazu ein Video in den sozialen Medien gepostet. Da sieht man, wie immer wieder eine Flosse zwischen Gondeln, Wassertaxis und Motorbooten auftaucht. Das Video ist von gestern, seitdem wurde der Delfin offenbar nicht mehr gesehen. Noch ist unklar, ob es der Delfin ist, der schon seit einiger Zeit vor Venedig schwimmt.
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3: Der Radio Today Verkehrsdienst meldet die 8 Salzburg in Richtung München. Geduld ist gefragt zwischen Holzkirchen und Aying, dort gemeldet 6 Kilometer Stau. Haltet durch. A99 München Südwest Richtung München Nord zwischen Dreieck München Südwest und dem Tunnel Aubing 2 Kilometer Stau. Und dann noch die A995 München in Richtung Kreuz München Süd zwischen Unterhaching Nord und Taufkirchen West. Auch dort haben wir 1 Kilometer Stau. Wohin auch immer euch euer heutiger Weg führt, ob ins Wochenende, in den Urlaub oder einfach nur nach Hause, kommt gut und sicher an euer Ziel.
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3: Jede Menge Blitzer im Angebot, jede Menge teure Fotos möglich und die wollen wir gemeinsam vermeiden. Zum Beispiel in Sendling in der Pfeuferstraße nach der Radelkofer Straße in der 30er-Zone. In der Schäftlarnstraße werden beidseitig Fotos geschossen, wenn ihr zu schnell seid. Das hat uns gerade nochmal der Schichtel von der Wiesen bestätigt. Dankeschön. In Unterhaching in der Bieberger Straße Richtung Perlach in der 30er-Zone bei der Bushaltestelle. In Schongau in der Peitinger Straße die Ortseinfahrt Penzberg von Bichel kommend hat immer noch einen Blitzanhänger stehen. Und ebenso auch in Karlsfeld in der Münchner Straße beim Möbelhaus und auch dort beidseitig. Mobile Blitzer in Hadern am Stiftsbogen in der 30er-Zone. Beim Ostpark in der Hofanger Straße in Richtung Heinrich-Wieland-Straße. Auch dort eine 30er-Zone und geblitzt wird aus einem weißen Caddy. Vielen Dank an Gregor. Und in der Thalkirchener Straße beim alten Südfriedhof. Auch dort werden teure Fotos geschossen. Und Dankeschön in dem Fall an Hartmut, der uns das ganz frisch gerade ins Studio gemeldet hat. Und last but not least in Schäftlarn, die Starnberger Straße in Richtung Autobahn. Ja, wie könnte es anders sein? Auch dort in der 30er-Zone. Und wenn ihr noch etwas gesehen habt im Sendegebiet, ruft gerne an. Die euch wohlbekannte Studiennummer ist die 089-723-2000.
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3: Sonnenschein von früh bis spät, so der Freitag heute in und um München. Dazu bleibt es häufig wolkenlos. Die Höchstwerte erreichen 30 bis 35 und am Untermain sogar bis zu 37 Grad. Der Ostwind frischt zum Teil böig auf. Nach einem klaren Abend folgt eine nicht minder sternenklare Nacht. Die Temperaturen sinken auf 18 bis 9 Grad. Morgen bekommen wir noch einmal viel Sonne und nachmittags ein paar lockere Wolken bei weiterhin sommerlicher Hitze. Am Sonntag und Montag wird es dann wechselhaft mit einigen Schauern und sogar Gewittern. Und die Temperaturen, die sollen etwas zurückgehen. Das geht im Moment gerade gegen den Trend, denn hier gemessen vor den Studiofenstern von Radio Today in München-Thalkirchen haben wir 30 Grad. Tendenz steigend, wie gesagt, und noch der Blick auf die Uhrzeit. Das Ganze um 12 Uhr und 19 Minuten. Wir starten durch mit den besten Classics aller Zeiten. Kommt gut ins Wochenende, euch allen einen wunderschönen Nachmittag.
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1: Gestern sichtete ein Segler einen toten Buckelwal in der Ostsee. Was jetzt mit dem Meerestier geschehen soll, gleich.
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Es ist gleich 12.30 Uhr, in Kürze also halb eins. Ihr hört das Hitradio auf Radio Today. Der am Donnerstag, also gestern, tot im Greifswalder Bodden entdeckte Buckelwal wird heute obduziert. Zunächst soll ein Kran auf der kleinen Insel Denholm vor Stralsund den rund 7 Meter langen Kadaver aus dem Wasser heben. Die Vorbereitungen dazu haben bereits begonnen, wie eine Sprecherin des Deutschen Meeresmuseums Stralsund sagte. Danach soll das Tier per Lastwagen etwa 150 Meter zur Sektionsstelle gebracht werden, wo ein Team von rund 10 Wissenschaftlern bereitstehe. Also erneut ein Wal, der sich in die Ostsee verirrt hat. Verirrt ihr euch bitte nicht in zu teuren Verkehrsabschnitten, auf denen kostspielige Fotos von euch geknipst werden, wie zum Beispiel beim Ostpark in der Hofanger Straße. Dort in der 30er-Zone, wenn ihr zu schnell seid, aus einem weißen Caddy heraus, gibt es dann ein paar Erinnerungsstücke. Und für weitere Blitzer, die ihr entdeckt habt und andere warnen wollt, meldet euch gerne hier bei uns im Studio von Radio Today unter der euch wohlbekannten 089 723 2000.

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1: Der Radio Today Verkehrsdienst meldet um 12.39 Uhr. A8 Salzburg Richtung München. Zwischen Holzkirchen und Brunnthal. Leider wird der Stau immer länger. Mittlerweile 10 Kilometer. Haltet durch und denkt bitte auch an die Rettungsgasse. A99 München Südwest Richtung München Nord. Zwischen Dreieck München Südwest und Tunnel Aubing. 2 Kilometer Stau. A99 München Süd Richtung München Nord. Zwischen Haar und Kirchheim 4 Kilometer Stau. Die A995 München Richtung Kreuz München Süd. Zwischen Unterhaching Nord und Potsdam West. 5 Kilometer Stau. Und auf dem mittleren Ring zwischen der Arnulfstraße und der Dachauer Straße 1 Kilometer Stau. Der Blick richtet sich auf die Blitzer. Euch allen schon wohl bekannt, aber wer es zum ersten Mal hört, freut sich vielleicht nicht in die Falle zu tappen. In Sendling, in der Pfeuferstraße, in der Schäftlarnstraße beidseitig, in Unterhaching in der Bieberger Straße, in Schongau in der Peitinger Straße, an der Ortseinfahrt Penzberg von Bichl kommend, in Karlsfeld, in der Münchner Straße, bei Möbelhaus.

0: beidseitig und mobil stehen teure Fotoapparate beim Ostpark in der Hofanger Straße, in der 30er-Zone, in der Thalkirchener Straße beim Alten Südfriedhof und in Schäftlarn in der Starnberger Straße. Für weitere Blitzer bitte durchklingeln unter der 089 723 2000.
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1: Ein Arm eingegipst und auch ein Bein mit Gips ummantelt, das hinderte einen Ingolstädter nicht an einer Spritztour. Dazu gleich mehr.
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0: 12.50 Uhr, Zielgeraden des Hitradios für den heutigen Freitag. Und die letzte Meldung der heutigen Sendung, die geht in Richtung Oberbayern weiterhin. Mit zwei eingegipsten Gliedmaßen hat sich ein 31-Jähriger in Ingolstadt auf einen E-Scooter gewagt und einen Unfall gebaut. Wie die Polizei mitteilte, war der Mann auf einem Radweg unterwegs, als er die Kontrolle über sein Gefährt verlor und auf die Fahrbahn stürzte. Ein vorbeifahrendes Auto erfasste den gestürzten Scooterfahrer noch leicht frontal. Besonders brisant, der Mann hatte bereits vor dem Fahrtantritt jeweils eine Fraktur an einem Arm und einem Bein. Beide Gliedmaßen waren eingegipst. Trotz dieser Vorgeschichte ging die Kollision am Donnerstag glimpflich aus. Der 31-Jährige zog sich lediglich leichte Schürfwunden zu. Auf was für Ideen so manche Leute kommen. Ich gebe euch noch einen Blitzer mit in den Freitagnachmittag. Und der steht in der Thalkirchner Straße beim alten Südfriedhof. Und wenn auch ihr noch Blitzer entdeckt habt, ruft gerne an unter der 723 2000. Wochenend und Sonnenschein heißt es jetzt gleich für mich. Aus dem Studio verabschiedet sich Jochen Jürgens. Danke fürs Einschalten. Wenn ihr mögt, hören wir uns am Montag um 10 Uhr. Gleiche Stelle, gleiche Welle. Bleibt auch weiterhin on air auf Radio Today. Seid schlau, lauscht dem V gleich in der Lokalwelle. Schönes Wochenende.
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2: Servus, Lieben. Mahlzeit. Kurz vom Wochenende geht's natürlich schwungvoll jetzt weiter. 13.01 Uhr die Zeit. Jetzt geht's weiter mit der Lokalwelle, Regional News und dem V aus München, Thalkirchen auf Radio. Denn nur
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2: Wo sonst?

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1: Ich bin Helen Martin. Nach dem Drohnenvorfall am Flughafen Leipzig-Halle letzte Woche will Bayern seine Drohnenabwehr stärken. Das hat Innenminister Herrmann angekündigt. Der CSU-Politiker hat betont, dass die Polizei mit modernen Detektions- und Abwehrsystemen ausgestattet werden müsse. Außerdem soll das Personal beim Drohnenkompetenz- und Abwehrzentrum der bayerischen Polizei aufgestockt werden. Rund 8000 Menschen in Deutschland warten aktuell auf ein lebensrettendes Spenderorgan. Um die Zahl der Organspenden zu erhöhen, nimmt eine große Gruppe im Bundestag nun einen neuen Anlauf bei der Widerspruchslösung. Mehr als 200 Abgeordnete von Union, SPD, Grünen und Linken haben einen Gesetzentwurf unterzeichnet. Das Ziel: Erwachsene sollen automatisch als Spender nach dem Tod gelten, außer sie haben vorher aktiv widersprochen. Bisher ist für Organentnahme eine ausdrückliche Zustimmung nötig. Flammen, Rauch und Helfer, die im Großeinsatz sind. Der Waldbrand in der Nordeifel in NRW rückt immer näher an die Gemeinde Hürtgenwald ran. Am Morgen war schon der Ortsteil Gai evakuiert worden. Die Löscharbeiten sind schwierig, auch weil in dem Gelände Weltkriegsmunition liegt. Auch Bundeswehrhubschrauber und Panzer sind mittlerweile im Einsatz. Die Brandursache ist nach wie vor unklar. Gründerinnen und Gründer sehen aktuell offenbar gute Chancen in Deutschland. In der ersten Jahreshälfte wurden laut dem Statistischen Bundesamt deutlich mehr Betriebe gegründet. Janina Singer mit den Einzelheiten.
2: Rund 352.000 waren es, ein Plus von gut 8% im Vergleich zum Vorjahreszeitraum. Von größerer wirtschaftlicher Bedeutung sind davon nach Definition der Statistiker fast 70.000 Betriebe. Das heißt beispielsweise, dass auch Jobs geschaffen werden. Die Zahl der Insolvenzen war von Januar bis Mai aber höher als letztes Jahr.
1: Kultur und Wissenschaft daheim im Wohnzimmer. Möglich macht das ein Angebot von 5 bayerischen Museen. Die laden zu Führungen per Livestream ein. Mit dabei sind zum Beispiel die Alte Pinakothek in München, das Porzellanmuseum Porzellanikon in Selb und das Neue Museum Nürnberg. Bislang sind 6 Termine geplant. Nach den digitalen Führungen kann man dann Fragen an den Referenten stellen.
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3: Der Radio Today Verkehrsdienst meldete auf der A8 Salzburg Richtung München zwischen Holzkirchen und Ain 4 Kilometer Stau. Auf der A99 München Südwest Richtung München Nord zwischen Kreuz München West und Dreieck Allach haben wir Stau zwischen Dreieck München Südwest und Germering Nord 2 Kilometer Stau. Dann die A99 Süd Richtung München Nord zwischen Haar und Kirchheim 5 Kilometer Stau. Auf der A995 München Richtung Kreuz München Süd zwischen Unterhaching Nord und Taufkirchen West 1 Kilometer Stau. In der Gegenrichtung zwischen Oberhaching und Unterhaching Nord 1 Kilometer Stau. Today wünscht euch eine gute Fahrt.
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3: Geblitzt wird in Schäftlarn auf der Starnberger Straße Richtung Autobahn. Auf der Thalkirchner Straße beim alten Südfriedhof, am Ostpark, auf der Hofanger Straße in der 30er-Zone aus einem weißen Caddy. Dann folgen ein paar Anhänger in Karlsfeld auf der Münchner Straße beim Möbelhaus, beidseitig in der Ortseinfahrt Penzberg von Bichl kommend, in Schongau in der Peitinger Straße, dann in Unterhaching in der Biberger Straße Richtung Perlach in der 30er-Zone. Auf der Schäftlarnstraße wird geblitzt, der Klassiker beidseitig, und in Sendling auf der Pfeuferstraße nach der Radelkofer Straße in der 30er-Zone. Für weitere Blitzer wählt gern die 723-2000.
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3: Tja, das ist ein Sommer. Noch haben wir sonniges Urlaubswetter in Bayern bei Temperaturen um die 30 Grad und drüber. Ab Sonntag wird es dann aber schon wechselhaft und kühl mit Schauern und Gewittern. Die Temperatur hier gemessen bei uns in München, Thalkirchen, 31 Grad. Die Zeit, es ist jetzt 13.16 Uhr.

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1: Bei einem tragischen Unfall am Bodensee hat ein Landwirt mit seinem Traktorgespann seinen 3 Jahre alten Sohn getötet. Mehr Einzelheiten zu diesem Vorfall gleich.
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1: 13.26 Uhr, die Zeit. Ihr hört die Lokalwelle auf Radio Today. Bei einem tragischen Unfall am Bodensee hat ein Landwirt mit seinem Traktorgespann seinen 3 Jahre alten Sohn getötet. Das teilte die österreichische Polizei mit. Der 50 Jahre alte Bauer sei mit diesem Traktor durch die Stallgasse seines Kuhstalles in Höchst bei Bregenz im Bundesland Vorarlberg, etwa 15 Kilometer von der deutschen Grenze entfernt, gefahren, um Futter für die Tiere auszubringen. Das Kind sei mit dem Fahrrad unbemerkt hinten drein gefahren. Am Ende des Stallgebäudes habe der Landwirt seinen Traktor zurückgesetzt und mit dem Reifen des Anhängers den kleinen Jungen erfasst. Wiederbelebungsmaßnahmen seien erfolglos geblieben. Es wird geblitzt am Ostpark auf der Hofanger Straße, eine 30er-Zone aus einem weißen Caddy. Falls ihr noch einen Blitzer entdeckt habt, den melden möchtet, gerne hier bei mir im Studio unter der 723 2000.

13.39 Uhr die Zeit. Hier ist der Radio Today Verkehrsdienst und der meldet auf der A8 Salzburg Richtung München zwischen Holzkirchen und Aing 2 Kilometer Stau. Auf der A96 Lindau Richtung München zwischen Dreieck München Südwest und Tunnel Gräfelfing 1 Kilometer Stau. A99 München Südwest Richtung München Nord zwischen Dreieck München Südwest und Tunnel Aubing 2 Kilometer Stau. München Süd Richtung München Nord zwischen Haar und Kirchheim 4 Kilometer Stau. Auf der A995 Kreuz München Süd Richtung München zwischen Oberhaching und Unterhaching Nord. Da staut es sich zwischen Unterhaching Nord und Potsdam West in der Gegenrichtung. Da haben wir 5 Kilometer Stau. Auf dem mittleren Ring geht's langsam los zwischen Effner Straße und der Iflandstraße. Aber noch harmlos. Today wünscht euch eine gute Fahrt. Geblitzt wird in Schäftlarn auf der Starnberger Straße Richtung Autobahn. Auf der Thalkirchner Straße beim alten Südfriedhof, im Ostpark, auf der Hofanger Straße in der 30er-Zone aus einem Caddy. Dann in Karlsfeld auf der Münchner Straße beim Möbelhaus, in der Ortseinfahrt Penzberg von Bichel kommend. In Schongau auf der Peitinger Straße, in Unterhaching auf der Bieberger Straße Richtung Perlach. Auf der Schäftlarnstraße beidseitig und auf der Pfeuffer Straße nach der Radelkofer Straße in der 30er-Zone. Für weitere Blitzer wählt die 723. 2000, jetzt geht's weiter hier nonstop mit den Classics.

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1: Der Gregor hat den Blitzer in der Hofanger Straße abgemeldet. Merci dir, Gregor, dir natürlich eine super Weiterfahrt. Kommen wir zur nächsten Meldung, die Deutsche Bahn renoviert. Zwischen September und November. Wo genau, erfahrt ihr gleich.
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1: 13.50 Uhr die Zeit. Das war eben Pauline Taylor. Und hier ist meine nächste Regionalmeldung aus Traunstein. Die Deutsche Bahn renoviert zwischen September und November die Strecke zwischen Traunstein und Ruhpolding. 10 Wochen lang werde dafür der Abschnitt zwischen Siegsdorf und Ruhpolding komplett gesperrt, teilte die Bahn mit. Für die Zeit wird ein Schienenersatzverkehr bereitgestellt. Die Arbeiten, die im Auftrag des Tochterunternehmens Südostbayernbahn stattfinden sollen, vom 1. September bis 9. November andauern. In dieser Zeit sollen unter anderem die Gleise auf 6 Kilometern erneuert, Entwässerungsanlagen instand gesetzt und 4 Brücken sowie 6 Bahnübergänge renoviert werden. Die Arbeiten gliedern sich in 3 Bauabschnitte. Im ersten, der bis Mitte September dauert, wird die gesamte Strecke zwischen Traunstein und Ruhpolding gesperrt und durch einen Schienenersatzverkehr bedient. Im zweiten Abschnitt bis Ende Oktober beschränkt sich die Sperrung auf den Bereich Siegsdorf bis Ruhpolding. Danach wird bis zum Ende der Bauzeit erneut die ganze Strecke nochmal gesperrt. Zeitweise werden in Siegsdorf und Ruhpolding auch Bahnübergänge für den Autoverkehr gesperrt. Ja, so kommt die Bahn nie pünktlich. Und hier noch ein Blitzer auf der Thalkirchner Straße beim alten Südfriedhof. Und falls ihr noch einen Blitzer melden möchtet oder einen von unseren abmelden wollt, das gleiche Spiel, wählt gern die 089-723-2000. Jetzt geht's weiter mit den Top 20.
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2: 14.03 Uhr die Zeit. Schön, dass ihr dabei seid in der zweiten Stunde der Lokalwelle. Natürlich geht's weiter mit der richtigen Musikauswahl, ist ja klar. Und ohne Endlosgelaber auch mit dem V auf
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1: Ich bin Joshua Heise. Bayern reagiert auf den Drohnenvorfall am Flughafen Leipzig-Halle letzte Woche. Innenminister Herrmann hat jetzt weitere Maßnahmen angekündigt. Dazu gehört zum Beispiel, dass die Personalstärke an den Flughäfen erhöht werden soll. Außerdem soll das Drohnenkompetenz- und Abwehrzentrum der bayerischen Polizei zusätzliche Mitarbeitende bekommen. Die Polizei müsse mit modernen Detektions- und Abwehrsystemen ausgestattet werden, so Herrmann. Der Präsident des Umweltbundesamts Messner ist dafür, dass Hitzeschutz im Grundgesetz verankert wird. Das hätte eine Signalwirkung, so Messner im Deutschlandfunk. Dabei gehe es sowohl um den Gesundheitsschutz der Menschen als auch um den Schutz der Wirtschaft vor dem Klimawandel. Zuvor hatte sich schon Bundesumweltminister Schneider für den Schritt stark gemacht. Seiner Meinung nach sollte Hitzeschutz eine Gemeinschaftsaufgabe von Bund, Ländern und Kommunen werden. Vor allem die Industrie in Bayern leidet aktuell, aber es gibt gute Nachrichten. Im Juni nahm die Industrieproduktion im Freistaat kräftig zu und die Betriebe glauben weiter an den Standort. Janina Singer berichtet.
2: Die bayerische Industrie produzierte im Juni 5,7% mehr als im Vorjahreszeitraum. Über die ersten 6 Monate des Jahres gab es ein Minus. Aber die meisten Unternehmen der Metall- und Elektroindustrie glauben, dass die Deindustrialisierung noch aufgehalten werden kann. Das hat eine Umfrage der Arbeitgeberverbände beim EVBM ergeben.
1: Im Juli hatte die Bundesnetzagentur entschieden, dass die Bahn mehr Platz auf der Schiene für Konkurrenten im Fernverkehr machen muss. Dagegen geht der Konzern jetzt gerichtlich vor. Die für die Infrastruktur zuständige Bahntochter DB InfraGo werde ein Eilverfahren dagegen anstreben, heißt es. Die Bahn befürchtet mehr Streit um Zugtrassen. Hintergrund ist der geplante Markteintritt des italienischen Anbieters Italo ab 2028. Bei der Hitze zieht es wieder viele Menschen an die bayerischen Badeseen. Doch immer wieder warnen die Behörden vor Blaualgen. So auch jetzt am Untreusee in Hof und am Bismarckweiher im Landkreis Weilheim-Schongau. Der Kontakt mit Blaualgen kann Übelkeit, Kopfschmerzen oder auch Fieber auslösen. Auch Hunde sollten sich vom Wasser fernhalten.
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3: Der Radio Today Verkehrsdienst meldet auf der A8 Salzburg Richtung München zwischen Holzkirchen und Bruntal 6 Kilometer Stau. Auf der A9 München Richtung Nürnberg zwischen Garching Nord und Eching hier gefahrlich eine ungesicherte Unfallstelle. Denkt an die Rettungsgasse zwischen Pfaffenhofen und Dreieck-Holledau. Hier ein Unfall und es besteht zusätzlich die Gefahr durch Metallteile auf der Fahrbahn. Kommen wir zur A99 München Südwest Richtung München Nord zwischen Dreieck München Südwest und Tunnel Aubing 2 Kilometer Stau aktuell. Auf der A99 München Süd Richtung München Nord zwischen AH und Kirchheim hier 5 Kilometer Stau. Auf der A995 zwischen Unterhaching Nord und Potsdam West 5 Kilometer Stau. Ich wünsche euch eine gute Fahrt.
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3: Ich beginne mit 3 neuen Blitzern vom Olli. In Wolfratshausen wird geblitzt auf der Schießstedtstraße aus einem silbernen Caddy in der 30er-Zone beidseitig. Zwischen Altkirchen und Sauerlach im Waldstück in der 80er-Zone. Dann noch ein Blitzer vom Olli in Miesbach auf der Bayerisch-Zeller Straße zwischen Kreisverkehr und Kreuzung. Beidseitige Fotografie, wenn ihr zu schnell seid, das ist ein Blitzer-Anhänger. Dann wird geblitzt auf der Thalkirchner Straße beim alten Südfriedhof. Es geht weiter mit den Anhängern und zwar auf der Pfeuferstraße, nach der Radelkofer Straße in der 30er-Zone, auf der Schäftlandstraße beidseitig in Unterhaching auf der Bieberger Straße Richtung Perlach in der 30er-Zone, in Schongau auf der Peitinger Straße, in der Ortseinfahrt Penzberg von Bichl kommend und in Karlsfeld auf der Münchner Straße beim Möbelhaus beidseitig. Für weitere Blitzer wählt die 723 2000.
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3: Noch ist Sommer, das Urlaubswetter geht weiter in Bayern bei Temperaturen um die 30 Grad und drüber. Am Sonntag wird es dann aber schon wechselhaft und kühl mit Schauern und Gewitter. Die Zeit, es ist jetzt genau 14.17 Uhr und die Temperatur hier gemessen bei uns in München, Thalkirchen, 33 Grad. Und jetzt geht's weiter mit Alphonse Mouzon.
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1: Gestern gab es zwei Flugunfälle, und zwar einmal mit einem Drachen, dann mit einem Gleitschirm. Wo genau, das erfahrt ihr gleich hier in meiner nächsten Meldung.
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1: 14.30 Uhr, die Zeit. Ihr hört die Lokalwelle mit regionalen News. Und hier kommt meine nächste Meldung. Bei einem Flugunfall im Ostallgäu ist ein Drachenpilot schwer verletzt worden. Bei der Landung am Tegelberg bei Schwangau berührte die Flügelspitze den Boden. Der 56-jährige Pilot sei gestern durch andere Piloten erst versorgt und danach ins Krankenhaus gebracht worden. Am selben Tag landete am Buchenberg bei Halbbech ein Gleitschirmpilot in einem Baum, weil er zu wenig Flughöhe hatte. Laut Polizei befreite sich der 66-Jährige selbst aus dem Baum und fuhr mit der Bergbahn ins Tal. Seinen Gleitschirm habe die Bergwacht später aus dem Baum geborgen. Hier der neueste Blitzer in Wolfratshausen auf der Schießstedtstraße. Aus einem silbernen Caddy wird fotografiert, in der 30er-Zone beidseitig wird fotografiert. Und falls ihr auch einen Blitzer entdeckt habt, den melden möchtet, wählt gern die 723 2000. Und jetzt geht's weiter mit Funnelin.

14.39 Uhr, die Zeit. Ein kurzer Blick auf Bayern Straßen. Hier ist der Radio Today Verkehrsdienst und der meldet auf der A8 Salzburg Richtung München zwischen Holzkirchen und Aing 2 Kilometer Stau. Auf der A9 München Richtung Nürnberg zwischen Kreuz München Nord und Garching Süd hier 3 Kilometer Stau zwischen Pfaffenhofen und Dreieck-Holledau ein Unfall. Auf der A92 München Richtung Deckendorf zwischen Oberschleißheim und Unterschleißheim 3 Kilometer Stau. Kommen wir zur A99 Richtung München Süd zwischen Kreuz München Ost und Kirchheim haben wir Stau. Das ist aber die Gegenrichtung München Süd Richtung München Nord. Zwischen Kreuz München Ost und Kirchheim haben wir Stau. Zwischen Dreieck München Südwest und Tunnel Aubing. Dann zwischen Dreieck Feldmoching und Ludwigsfeld jetzt in der Gegenrichtung. Auf der A995 München Richtung Kreuz München Süd zwischen Unterhaching Nord und Potsdam West. 5 Kilometer Stau. Today wünscht euch eine gute Fahrt. Gewitzelt in Wolfratshausen auf der Schießstedtstraße aus einem silbernen Caddy beidseitig in der Strecke zwischen Altkirchen und Sauerlach im Waldstück in der 80er-Zone. Dann auf der Thalkirchner Straße beim alten Südfriedhof. Es kommen ein paar Anhänger in Miesbach auf der Bayerischzeller Straße zwischen Kreisverkehr und Kreuzung beidseitig in Karlsfeld auf der Münchner Straße beim Möbelhaus, der ist bekannt, in der Ortseinfahrt Penzberg von Bichl kommend, in Schongau auf der Peitinger Straße, in Unterhaching auf der Bieberger Straße Richtung Perlach auf der Schäftlandstraße beidseitig und auf der Pfeuferstraße nach der Radelkurve.

0: Anrufer für weitere die 723 2000.
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1: Zwei Badeseen in Bayern sind von Blaualgen betroffen. Für den Bismarckweiher im Landkreis Weilheim-Schongau gilt deshalb ein Badeverbot. Wo noch, erfahrt ihr gleich.
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1: 14.50 Uhr die Zeit. 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Zwei Badeseen in Bayern sind von Blaualgen betroffen. Für den Bismarckweiher im Landkreis Weilheim-Schongau gilt deshalb ein Badeverbot. Am Untreusee im Hof warnen die Behörden eindringlich vor dem Baden. Bei einer routinemäßigen Kontrolle habe das Gesundheitsamt im Untreusee eine außergewöhnlich hohe Konzentration an Blaualgen festgestellt. Deshalb werde eindringlich davor gewarnt, im See zu baden. Die Aufnahme von mit Blaualgen belasteten Wasser könne der Gesundheit schaden. Auch Hunde sollten vom Wasser des Sees ferngehalten werden. Der Untreusee ist ein in der Region Hof beliebtes Freizeitareal. Das Landratsamt Weilheim-Schongau verhängte nach eigenen Angaben ein Badeverbot für den Bismarckweiher in Steingaden. Man habe massenhaft Cyanobakterien nachgewiesen. Diese Bakterien werden umgangssprachlich Blaualgen genannt. Ein Kontakt mit den toxischen Bakterien könne Erbrechen, Übelkeit, Kopfschmerzen, Durchfall, Lungenentzündung und Fieber verursachen, teilte das Landratsamt mit. 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Und hier noch ein Blitzer in Wolfratshausen auf der Schießstadtstraße aus einem silbernen, wunderschönen Caddy wird fotografiert. Natürlich nur, wenn ihr zu schnell seid. Beidseitig in der 30er-Zone. Falls ihr auch einen Blitzer entdeckt habt, den melden möchtet, dann wählt doch die Nummer 089-723-2000. Und jetzt geht's auch weiter mit Alle Farben.
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2: 15.04 Uhr, die Zeit. Willkommen, die dritte Stunde der Lokalwelle. Schön, dass ihr dabei seid. Am Mikrofon aus München, Thalkirchen für euch, Stefan V. Der V und das aus dem sonnigen Thalkirchen. Wie ich schon sagte, denn
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2: Wo sonst?

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1: Ich bin Joshua Heise. Die freien Tankstellen wollen die 12-Uhr-Regel für Spritpreiserhöhungen kitten. Bei einer Umfrage haben sich gut 2/3 der Betriebe für eine Abschaffung ausgesprochen. Die Kritik, Kunden würden nur noch vor 12 tanken, danach werde gewartet. Das schaffe künstliche Spitzen statt Wettbewerb. Auch der ADAC hält die Regel für preistreibend. Ein Waldbrand in der Eifel in Nordrhein-Westfalen droht auf Häuser überzugreifen. Rund 1.800 Menschen wurden in Sicherheit gebracht. Die Brandursache ist noch unklar. Thomas Bremser berichtet.
2: Es liegen immer weniger Meter zwischen den Flammen und den verlassenen Häusern. Die Feuerwehr versucht alles, um das Feuer zu löschen. Sie legen Gräben, damit sich das Feuer nicht ausweiten kann und versuchen mit einem Gegenfeuer dem eigentlichen Brand den Brennstoff zu entziehen. Die Löscharbeiten werden durch Weltkriegsmunition auf dem Gelände erschwert. Im Laufe der Nacht ist bereits Munition hochgegangen.
1: Immer wieder brechen wegen der Hitze Waldbrände aus und Deutschland ist laut einem Waldbrandexperten kaum darauf vorbereitet. Kleine Feuer seien demnach schaffbar, weil die Feuerwehr weit verbreitet sei. Schwierig werde es allerdings bei dynamischen Lagen, wenn starker Wind und schwieriges Gelände zusammenkämen. Zudem sei Brand nicht gleich Brand, es brauche daher geschulte Einsatzkräfte. Der Wasserpegel des Bodensees hat seinen niedrigsten Stand des Jahres erreicht. Eigentlich passiert das immer im Februar oder März, heißt es von der Landesanstalt für Umwelt Baden-Württemberg. Schuld sind gleich mehrere Faktoren. Einerseits hat es lange nicht geregnet, dann ist durch die Hitze viel Wasser verdunstet und im Winter hat es in den Alpen zu wenig geschneit, weshalb Schmelzwasser fehlt. So bitte nicht fahren. In Ingolstadt ist ein Mann mit einem E-Scooter unterwegs gewesen, obwohl ein Arm und ein Bein eingegipst waren. Wie die Polizei mitteilte, verlor der 31-Jährige auf dem Radweg die Kontrolle über den Roller und stürzte auf die Fahrbahn, wo er leicht von einem Auto angefahren wurde. Aber Glück im Unglück, der Unfall bescherte ihm nur leichte Schürfwunden.
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3: Der Radio Today Verkehrsdienst meldet auf der A9 München Richtung Nürnberg zwischen Kreuz München Nord und Echinger Quilt Ost. Hier haben wir 4 Kilometer Stau. A99 zwischen Vaterstetten Ost und Kirchheim, zwischen Dreieckfeld, Moching und Ludwigsfeld, zwischen Germering Nord und Tunnel Aubing haben wir Stau. Auf der A995 zwischen Oberhaching und Unterhaching Nord, zwischen Unterhaching Nord und Potsdam West. Für weitere Blitzer bleibt gleich dran. Ich wünsche euch jetzt erst einmal eine gute Fahrt.
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3: Und hier der Blitzersalatzettel. Es wird geblitzt in Wolfratshausen auf der Schiestädtstraße aus einem silbernen Caddy zwischen Altkirchen und Sauerlach im Waldstück. Dann in Miesbach auf der Bayerischzeller Straße zwischen Kreisverkehr und Kreuzung. In Karlsfeld auf der Münchner Straße beim Möbelhaus in der Ortseinfahrt Penzberg von Büchel kommend. In Schongau auf der Peitinger Straße. In Unterhaching auf der Biberger Straße. Dann auf der Schäftlandstraße sowie auf der Pfeuferstraße nach der Radelkofer. Für weitere Welt die 723. 2000.
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3: Und weiter geht's mit dem Blick aufs Wetter. Noch haben wir sonniges Urlaubswetter in Bayern bei Temperaturen um die 30 Grad und drüber. Ab Sonntag wird's aber schon wechselhaft und es wird etwas kühler mit Schauern und Gewittern. Die Temperatur hier gemessen bei uns im sonnigen München Thalkirchen 34 Grad. Die Zeit, es ist jetzt 15:19 Uhr.

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1: Es gibt einen Waldbrand im Landkreis Bamberg. Es musste auch eine Straße gesperrt werden. Nähere Einzelheiten dazu gleich hier in meiner nächsten Regionalmeldung.
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1: 15.29 Uhr, die Zeit. Ihr hört die Lokalwelle auf Radio Today. Hier kommt meine nächste Regionalmeldung. Wegen eines Brandes, eines Waldbrandes, ist eine Kreisstraße bei Oberheid im Landkreis Bamberg gesperrt. Das Feuer erstrecke sich über einen halben Hektar, sagte ein Polizeisprecher. Der Brand sei gegen Mittag gemeldet worden. Laut dem Sprecher war von der Autobahn 73 aus eine große Rauchsäule im Wald zu sehen. Die Löscharbeiten laufen. Die integrierte Leitstelle Bamberg gab eine Warnmeldung heraus. Das betroffene Gebiet soll gemieden, Fenster und Türen sollen vorsichtshalber geschlossen bleiben. Von Bamberg geht's nach Wolfratshausen. Hier haben wir einen Blitzer auf der Schießstedtstraße. Es wird aus einem silbernen Caddy fotografiert in der 30er-Zone. Beidseitig natürlich nur, wenn ihr zu schnell seid. Für weitere Blitzer wählt gern die 723-2000. Und jetzt geht's weiter mit der Gruppe Boston.

0: 15.40 Uhr die Zeit. 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Hier ist der Radio Today Verkehrsdienst und er meldet auf der A8 Salzburg Richtung München. Zwischen Holzkirchen und Hofoldinger Forst, da haben wir 4 Kilometer Stau. Auf der A9 München Richtung Nürnberg zwischen Kreuz München Nord und Echinger Quilt Ost 4 Kilometer Stau. Auf der A94 München Richtung Passau zwischen Kreuz München Ost und Parsdorf 2 Kilometer Stau. Auf der A99 zwischen Vaterstetten Ost und Kirchheim zwischen Kirchheim und Kreuz München Ost zwischen Dreieck Feldmoching und Ludwigsfeld staut es sich sowie auf der A995 beidseitig zwischen Oberhaching und Unterhaching Nord. Ich wünsche euch eine blitzfreie, nicht nur eine blitzfreie, sondern auch eine staufreie Weiterfahrt. Und das Blitztheater kommt jetzt in Wolfratshausen auf der Schießstedtstraße. Aus einem silbernen Caddy wird geblitzt, beidseitig inzwischen Altkirchen und Sauerlach im Waldgebiet. Dann aus einem Anhänger in Miesbach auf der Bayerischzeller Straße zwischen Kreisverkehr und Kreuzung. In Karlsfeld auf der Münchner Straße beim Möbelhaus beidseitig in der Ortseinfahrt Penzberg von Bichl kommend. In Schongau auf der Peitinger Straße, in Unterhaching auf der Bieberger Straße Richtung Perlach, auf der Schäftlandstraße beidseitig und auf der Pfeuffer Straße nach der Radelkofer Straße. Falls ihr noch einen Blitzer entdeckt habt, den melden möchtet, dann gerne hier bei mir. Die Nummer ist die 723 2000. Jetzt geht's weiter mit Slate.
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1: Für die Gesunden unter euch, die gerne frisches Obst mögen und Früchte, hier ein Hinweis auf ein Produkt von Kaufland. Tiefgekühlte Erdbeeren sind möglicherweise mit Noroviren infiziert. Welche erfahrt ihr gleich?
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1: Loose Ends mit Hanging on a String. 15.53 Uhr die Zeit. Ihr hört die Lokalwelle. Hier kommt meine letzte Regionalmeldung. Wegen des Verdachts auf eine Belastung mit Noroviren ruft die Supermarktkette Kaufland tiefgekühlte Erdbeeren seiner Eigenmarke Car Classic zurück. Betroffen sind 300 Gramm Packungen mit der Bezeichnung Car Classic, erntefrische Erdbeeren tiefgefroren. Und den Mindesthaltbarkeitsdaten jetzt aufgepasst. 10.02.28, 1.04.28 und 22.04.28. Wie auf dem Portal lebensmittelwarnung.de mitgeteilt wurde. Die Kennzeichnung, die lese ich jetzt nicht vor, die ist ziemlich lang. Die betroffenen Erdbeeren sollten nicht verzehrt werden. Noroviren können unter anderem plötzliches Erbrechen und Durchfall auslösen, vor allem bei kleinen Kindern. Schwangeren sowie älteren und kranken Menschen kann eine Infektion schwerer verlaufen. Die tiefgefrorenen Erdbeeren wurden auch in Bayern verkauft. Kaufland hat das Produkt den Angaben zufolge bereits aus dem Verkauf genommen. Betroffene Packungen können in den Filialen zurückgegeben werden. Der Kaufpreis wird erstattet, wenn ihr einen Kassenbon habt. Trotzdem sind Erdbeeren natürlich gesund, das weiß jedes Kind. Nur nicht, wenn sie mit Viren belastet sind. Geblitzt wird in Wolfratshausen auf der Schiestedtstraße aus einem silbernen Caddy beidseitig. Für weitere Blitzer, die ihr entdeckt habt und melden möchtet, wählt die 723-2000. Weiter geht's jetzt mit der QuickTimes, dem interaktiven Flohmarkt der Openline und Sabine Finke. Viel Spaß dabei, euch einen schönen Abend, ein Ciao vom V. Bedanke mich, Aloha, Baba und Servus.
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2: 16 Uhr und 2 Minuten, Sie hören Radio Today, die Quick Times, die Freitagsausgabe. Nicht vergessen um 16:30 die Open Line, der interaktive Flohmarkt. Ich bin Sabine Finke, hallo und Servus zusammen.
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1: Ich bin Joshua Heise. Finanzminister Klingbeil will einen Steuervorteil für Mitarbeiterrabatte abschaffen. Bisher können Beschäftigte Produkte ihres Arbeitgebers bis zu 1.080 Euro im Jahr steuerfrei rabattiert kaufen. Etwa Supermarktmitarbeiter beim Einkauf oder Autobauerangestellte bei Neuwagen. Der Staat würde durch eine Änderung 240 Millionen Euro im Jahr einsparen. Die Kritik an der 12-Uhr-Regel beim Tanken reißt nicht ab. Jetzt fordern die freien Tankstellen, dass die Regel abgeschafft wird. In einer Umfrage des Branchenverbands BFT sprachen sich gut 2/3 für eine vollständige Abschaffung aus. Thomas Brockt berichtet.
2: Weitere Befragte sind dafür, dass die Regel zumindest gründlich überarbeitet wird, denn sie sorge nicht für mehr Wettbewerb, sondern nur für künstliche Spitzen und ansonsten Leerlauf, denn die Kunden hätten schnell begriffen, worauf es ankommt. Vor 12 wird getankt, danach gewartet. Kritik kommt auch vom ADAC, der sieht die 12-Uhr-Regel eher als Preistreiber.
1: Immer mehr Zahnärzte setzen auf 3D-Röntgengeräte, um Zähne besser zu erhalten, statt sie vorschnell zu ersetzen. Die dreidimensionale Bildgebung zeigt anatomische Strukturen wie Wurzelkanäle, Frakturen oder Knochendefekte deutlich genauer als klassische Röntgenbilder. Laut einer Zahnärztin aus Regensburg schafft die neue Technik eine verlässlichere Grundlage für Behandlungsentscheidungen. Obacht in Würzburg. Statt Vampirismus könnte es beim Kontakt mit Fledermäusen in der Gegend nämlich Tollwut geben. Wie die Stadt mitgeteilt hat, ist erstmals das Tollwutvirus bei den Tieren nachgewiesen worden. Das Landesamt für Gesundheit stuft das Infektionsrisiko weiter als gering ein, rät aber zur Vorsicht. Fledermäuse nicht mit bloßen Händen anfassen, besonders bei auffälligem Verhalten. Wegen des Verdachts auf eine Belastung mit Noroviren ruft Kaufland tiefgekühlte Erdbeeren seiner Eigenmarke K-Classic zurück. Betroffen sind 300 Gramm Packungen. Die betroffenen Erdbeeren sollten nicht verzehrt werden. Noroviren können unter anderem plötzliches Erbrechen und Durchfall auslösen.
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3: Der Radio Today Verkehrsdienst meldet die A8 München Richtung Stuttgart. Zwischen Dachau, Fürstenfeldbruck und Sulzemoos ein Unfall. Der linke Fahrstreifen ist blockiert. Die A8 Salzburg Richtung München, sie stehen zwischen Aying und Bruntal auf 4 Kilometern Länge. Die haben wir auch als Stau auf der A9 München Richtung Nürnberg zwischen Kreuz München Nord und Echinger Gfild Ost. Im weiteren Verlauf zwischen Pfaffenhofen und dem Dreikolledau Gefahr durch eine Person auf der Fahrbahn. A94 München Richtung Passau zwischen Kreuz München Ost und Parsdorf sowie zwischen Markt Schwaben und Anzing stehen sie dort ein Unfall. Die A99 Autobahnring München Süd Richtung München Nord. Zwischen Aschheim-Ismering und Kreuz München Nord ist der Standstreifen blockiert. Ein Unfall. Im weiteren Verlauf zwischen Vaterstetten Ost und Kirchheim Stau. In der Gegenrichtung ebenso zwischen Aschheim und Kreuz München Nord auf 3 Kilometern Länge. Nordrichtung Südwest zwischen Dreieckfeld-Moching und Ludwigsfeld 5 Kilometer Stau. A995 München Richtung Kreuz München Süd zwischen Unterhaching Nord und Potsdam West 5 Kilometer Stau. Am mittleren Ring stehen sie zwischen Bad Schachner und Otto-Brunner Straße sowie zwischen der Auffahrt B304, Landshuter Allee und Dachauer Straße. Ich wünsche eine stressfreie und gute Fahrt.
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3: Geblitzt wird auch aus Blitzanhängern. Täuferstraße nach der Radelkofer Straße Tempo 30 und Schäftlandstraße beidseitig. Dann haben wir Blitzanhängern unter Haching auf der Bieberger Straße Richtung Perlach Tempo 30. In Karlsfeld, Münchner Straße beim Möbelhaus beidseitig. In Miesbach, Bayerisch-Zeller Straße zwischen Kreisverkehr und Kreuzung beidseitig. Ortseingang Penzberg von Bichl kommend und in Schongau die Peitinger Straße. Wenn Sie noch einen Blitzer sehen, die 723 2000 wählen 089 723 2000.
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3: Sonne satt in Bayern, in München. Es ist ordentlich heiß mit Temperaturen zwischen 30 und 35 Grad. Am Untermain zeigt das Quecksilber sogar 37 Grad ein. Heute Nacht gibt es von Wolken nichts zu sehen. Es kühlt aber trotzdem etwas ab, 18 bis 9 Grad. Morgen am Samstag wird es ähnlich heiß wie heute. Ab dem Nachmittag ziehen dann ein paar lockere Wolken auf und am Sonntag gibt es Schauer und Gewitter, die die Temperaturen nach unten drücken. Hier in München-Thalkirchen messen wir aktuell sehr heiße plus 34 Grad vor unserem Studiofenster. Und zum Abschluss ein Blick auf die Uhr, 16 Uhr und 18 Minuten.
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1: Gleich gibt es hier den nächsten Klassiker im Programm von Radio Today, die Open Line, der interaktive Flohmarkt. Dann wieder 3 Minuten Zeit für Ihre privaten Kleinanzeigen.
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0: 16:30 Uhr ganz genau, jetzt für Sie die Open Line, der interaktive Flohmarkt, 723-2000, die Studiotelefonnummer, wenn Sie mit dabei sein möchten.
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0: Ganz genau, die 723-2000, die sollten Sie jetzt wählen, wenn Sie mit dabei sein möchten bei der Open Line. Und wir gucken auch gleich in die erste Leitung rein. Ui, aufgelegt. Da konnte es gerade eben nicht schnell genug gehen und dann war die Leitung leer. Radio Today, schönen guten Nachmittag.
2: Schönen guten Nachmittag, Sabine, und liebe Hörer von Radio Today. Hier ist der Kalle aus Olching.
0: Kalle, servus. Lange nicht gehört.
2: Ja, freut mich auch, dich mal wieder zu hören.
0: Wunderbar.
2: Ich habe einen Segmüller-Gutschein anzubieten im Wert von 600 Euro, eine Gutscheinkarte, die ist gültig bis Juni 2029. Mhm. 600 Euro, die gebe ich für 540 Euro, das sind 10% dann billiger.
0: Ja, wunderbar. Da arbeitet jemand in der Buchhaltung. Dann brauchen wir eine Telefonnummer, bitte.
2: Das ist die 0174-9227167. Da wiederhole ich nochmal. 0174-9227167.
0: 167. So viele Siemer. Also die 0174-9227-167.
2: Das ist korrekt. Damit.
0: Wunderbar. Also, dann drücke ich die Daumen, dass das Telefon klingelt. Viel Erfolg beim Verkaufen des Gutscheins und ja, noch einen schönen Nachmittag, Kalle.
2: Danke, ich wünsche allen ein schönes Wochenende.
0: Ebenso. Ja, danke. Servus.
2: Servus.
0: Kaufen, verkaufen, tauschen, suchen, grüßen, daten und natürlich auch verschenken. Apropos verschenken, wo wir doch gerade beim Thema Möbel sind.
3: Ja, ich bin der Ivan und zwar, ich hätte eine Waschmaschine abzugeben, eine Siemens IQ 300. Das ist das Modell WM 14K29A, 8 Kilogramm, 1400 Umdrehungen, in einem technisch echt hervorragenden Zustand. Sie läuft echt leise. Das einzige Problem ist, unterm Spülmittelfach links fängt es langsam ein bisschen an zu rosten. Die hätte ich für 50 Euro fix abzugeben. Die steht mittlerweile unten bei mir im Keller, müsste rausgeholt werden. Ich kann aber nicht helfen. Parkmöglichkeiten sind aber vorhanden. Meine Telefonnummer wäre die 015568-572-495. Nochmal 015568-572-495. Alles klar, danke.
0: Ja, also nicht, dass Sie jetzt denken, eine Waschmaschine ist ein Möbel und helfen kann er auch nicht. Der Ivan hat es wahrscheinlich im Rücken. Aber 50 Euro für die Maschine, wenn Sie sie brauchen. Und das sind ja auch beim Thema Wohnung, also auch wenn nicht Möbel, aber eine Waschmaschine braucht man halt auch in seiner Wohnung. Die nächste Ausgabe der Open Line des interaktiven Flohmarktes dann um 19.30 Uhr. Bis dahin Infos aus aller Welt. Der Service aus München für München und natürlich Musik. Die besten Classics aller Zeiten. Und mit einem Klassiker von Queen geht es jetzt auch weiter.
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1: 16:40 wurde es gerade eben mit Musik von Crown Heights Affair. Davor hörten Sie wie angekündigt Queen und gleich geht es weiter mit der Edgar Winter Group. Aber zunächst schauen wir auf die Straßen in und um München. Der Radio Today Verkehrsdienst meldet die A8 München Richtung Stuttgart zwischen Dachau, Fürstenfeldbruck und Sulzimoos einen Unfall. Der linke Fahrstreifen ist blockiert. Dann haben wir die A8 Salzburg Richtung München zwischen Eigen und Bruntal 4 Kilometer Stau. Die gibt es auch auf der A9 München Richtung Nürnberg zwischen Kreuz München Nord und Echinger Quilt Ost. Dann haben wir im weiteren Verlauf zwischen Pfaffenhofen und dem Dreikorridor da eine Person auf der Fahrbahn. Noch ein Unfall auf der A94. München Richtung Passau zwischen Markt Schwaben und Anzing. Ebenfalls gekracht hat es auf der A99, Autobahnring München Süd Richtung München Nord zwischen Aschheim, Ismaning und Kreuz München Nord. Der Standstreifen ist blockiert. Nord Richtung Südwest zwischen Dreieckfeld, Moching und Ludwigsfeld 5 Kilometer Stau. Und auch am Mittleren Ring noch Zeit mitbringen für den Feierabendverkehr. Ich wünsche eine gute und sichere Fahrt. Die Flitzerblitzer, nur Blitzanhänger. Pfeuferstraße nach der Radl-Koferstraße, Schäftlandstraße beidseitig. Dann in Unterhaching die Pieberger Straße Richtung Perlach, Tempo 30. Schongau, Peintinger Straße, Ortseingang Penzberg von Bichl kommend, Karlsfeld, Münchner Straße beim Möbelhaus beidseitig und Miesbach, die Barischzeller Straße zwischen Kreisverkehr und Kreuzung beidseitig. 723 2000 wählen für die Flitzerblitzer dieser Stadt 089 723 2000.
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1: Kleintier in Notlage, ein Igel steckte auf einer Baustelle fest. 10 Feuerwehrleute eilten zu Hilfe. Gleich mehr dazu.
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0: statt eines Häschens ist ein Igel in eine rund 70 cm tiefe Grube auf einer Baustelle in Reichenau im Landkreis Konstanz gefallen. Diese konnte er laut freiwilliger Feuerwehr nicht selbstständig verlassen, sodass 10 Einsatzkräfte anrückten. Sie retteten das augenscheinlich unverletzte Tier und brachten es zu einer Auffangstation für Igel. Der Einsatz war den Angaben zufolge nach rund einer halben Stunde erledigt. 16 Uhr und 51 Minuten, Radio Today, die Quick Times, die Freitagsausgabe. Erledigt ist für Lady Gaga noch lange nichts. Sie ist schon ein Klassiker, kann man sagen, aber auch immer noch gut für aktuelle Top-Titel, die Klassiker der Zukunft. Deswegen gibt es jetzt gleich Ihren aktuellen Top-Titel. Und wenn Sie unterwegs sind und einen Flitzerblitzer sehen, dann nicht schüchtern sein, ran ans Telefon 723 2000, wählen 089 723 2000. Und jetzt viel Spaß mit Lady Gaga. Hier ist sie mit The Dead Dance.
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2: 17 Uhr und 3 Minuten. Wir starten durch in die nächste Programmstunde der Quicktimes. Schön, dass Sie mit uns in der Rush-Hour unterwegs sind und in den wohlverdienten Feierabend inklusive Wochenende und Feiertag morgen starten. Ich bin Sabine Finke. Hallo und Servus zusammen.
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1: Ich bin Joshua Heise. Ein großer Waldbrand bedroht die Eifelgemeinde Hürtgenwald im nordrhein-westfälischen Kreis Düren. Rund 300 Hektar Wald stehen in Flammen. Der Ortsteil Gai mit seinen 2300 Bewohnern wurde evakuiert. Thomas Bremser berichtet.
2: Die Bundeswehr hilft mit Panzern und Hubschraubern. Landwirte pflügen ihre trockenen Äcker um. Die Bewohner harren seit dem frühen Morgen in Notunterkünften oder bei Bekannten aus und bangen um ihre Häuser. Auch in anderen Regionen Deutschlands brennen an diesem heißen Tag die Wälder. Kanzler Merz bedankt sich bei allen Rettungskräften für ihren unermüdlichen Einsatz, der oft bis zur Erschöpfung reiche.
1: Hitzeschutz im Grundgesetz. Das fordern Umweltminister Schneider von der SPD, Grünen-Chef Banaschak und auch der Präsident des Umweltbundesamts Messner. CDU-Generalsekretärin Hoppermann hat sich jetzt in der Rheinischen Post dagegen ausgesprochen. Klimaanpassung und Hitzeschutz gelingen nur, wenn Bund, Länder und Kommunen auf Augenhöhe zusammenarbeiteten. Eine Verfassungsänderung bringe aber nichts. Die Landtagswahl in Sachsen-Anhalt nächsten Monat wird auch Auswirkungen auf die Bundespolitik haben. Das sagt zumindest eine Umfrage im Auftrag von Welt TV. Gerade bei der SPD wird es wohl ordentlich rumoren. Demnach erwarten 53% der Befragten, dass Parteichef und Vizekanzler Klingbeil wegen erwarteter schlechter Ergebnisse seinen Posten räumen muss. Bei Kanzler Merz rechnen deutlich weniger Menschen mit einem Rücktritt. Thüringens Ministerpräsident Vogt will weiter Doktor bleiben und hat Klage gegen die Aberkennung seines Doktortitels eingereicht. Das hat das Verwaltungsgericht Chemnitz mitgeteilt. Zuvor hatte die Technische Universität Chemnitz ihm den akademischen Grad wegen unsauberer Arbeit aberkannt. Vogts Anwalt hält das Verfahren für rechtlich fragwürdig. In knapp einem Monat eröffnet Münchens neuer Oberbürgermeister Krause das Oktoberfest. Und dazu gehört traditionell das Anzapfen des ersten Bierfasses. Dafür war er jetzt beim Anzapftraining in der Paulaner Brauerei in Langwied. Krauses Vorgänger Reiter hatte letztes Jahr 2 Schläge gebraucht. Das will der Grünen-Politiker auch schaffen. Das Anzapftraining ist nicht neu, sondern Tradition, die aber lange verheimlicht wurde.
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3: Der Radio Today Verkehrsdienst meldet die A99. Das ist der Autobahnring München Süd Richtung München Nord. Zwischen Hahnkreuz München Ost ist der rechte Fahrstreifen blockiert. Dort liegen Gegenstände auf der Fahrbahn. Und die B2 Augsburg Richtung München zwischen Herrschinger Bahnweg und der Heimburgstraße ein Unfall. Die Fahrbahn ist dort auf einen Fahrstreifen verengt. Ich wünsche eine stressfreie und gute Fahrt.
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3: Es wird geblitzt in München aus einem Blitzanhänger heraus, Pfeuferstraße, nach der Radelkoferstraße Tempo 30 und Schäftlandstraße beidseitig. Dann haben wir weitere Blitzanhänger unter Haching, Bieberger Straße Richtung Perlach, Tempo 30, Ortseingang Penzberg von Bichl kommend, Karlsfeld die Münchner Straße beim Möbelhaus beidseitig, Miesbach die Barischzeller Straße zwischen Kreisverkehr und Kreuzung beidseitig und in Schongau wird auf der Peitinger Straße geblitzt. Und danke an den Heinz, ganz neu, kein Blitzanhänger, sondern ein Dreibein. In Kirchheim gibt es die Räterstraße, dort in Höhe einer Bildungseinrichtung und da ist Tempo 30 angesagt und da wird in beiden Fahrtrichtungen geblitzt, wie gesagt, mit einem Dreibein. Und wenn Sie noch unterwegs sind und einen Blitzer sehen, 723 2000 wählen, 089 723 2000.
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3: Sonne satt heute an diesem Freitag, 30 bis 35 Grad. Das Quecksilber in München am Untermain bis zu 37 Grad. In der Nacht kühlt es ab auf 18 bis 9 Grad. Morgen am Samstag sieht es ähnlich aus wie heute. Am Nachmittag ziehen dann allerdings ein paar lockere Wolken auf, bevor die Abkühlung am Sonntag kommt mit Regenschauern und Gewitter. Hier in München in Thalkirchen messen wir aktuell plus 33 Grad vor unserem Studiofenster. Und zum Abschluss ein Blick auf die Uhr, 17 Uhr und gleich 20 Minuten. Und auf dem Plattenteller dreht sich jetzt gleich Mercy Mercy für Sie.
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1: Der Bodensee hat so wenig Wasser wie nie zuvor in diesem Jahr. Am Pegel Konstanz wurden 275 Zentimeter gemessen. Was die Gründe dafür sind und wie sich die Situation weiterentwickeln könnte, das erfahren Sie gleich bei mir.
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Nach wochenlanger Trockenheit und Hitze hat der Wasserstand im Bodensee seinen niedrigsten Wert in diesem Jahr erreicht. Das ist normalerweise ja eigentlich im Februar oder März der Fall, so die Landesanstalt für Umwelt Baden-Württemberg. Die Gründe für die aktuelle Lage: Regen ist ausgeblieben, viel Wasser durch die anhaltende Hitze verdunstet. Zudem hat es im Winter zu wenig in den Alpen geschneit, deshalb fehlt das Schmelzwasser aus den Bergen. Schon seit Ende November 2025 sei es in Baden-Württemberg zu trocken, heißt es vom Landesamt für Umwelt Baden-Württemberg. Weil es im alpinen Einzugsgebiet des Bodensees zu wenig geregnet oder geschneit hat, führten eben auch die Seezuflüsse, insbesondere der Alpenrhein, teils extremes Niedrigwasser. Am Pegel Konstanz wurden laut Landesamt für Umwelt gestern 275 cm gemessen. Damit liegt der Wasserstand deutlich unter den jahreszeitlich üblichen Werten. Es war zudem der niedrigste Wert, der je an einem 13. August gemessen wurde. Der Auswertungszeitraum startet 1850. Und auch der neue Tiefstand dürfte nicht von langer Dauer sein. Es wird damit gerechnet, dass es einen weiteren Rückgang des Wasserstandes geben wird. An einem heißen Sommertag kann nämlich die Verdunstung aus dem Bodensee durchaus auf bis zu 30 Kubikmeter pro Sekunde steigen. Das entspricht etwa dem Volumen eines Tanklastwagens pro Sekunde. Normalerweise wird dieser Verlust eben durch die Zuflüsse zum Bodensee ausgeglichen. Das ist aber eben in diesem Jahr nicht ausreichend der Fall.

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1: 17:39 wurde es gerade eben mit Luther Vandross. Davor hörten Sie Nickelback und gleich geht es weiter mit Hello. Aber zunächst der Blick auf die Straßen in und um München. Der Radio Today Verkehrsdienst meldet die A99 Autobahnring München Nord Südrichtung München Nord. Zwischen Hahnkreuz München Ost liegen Gegenstände auf der Fahrbahn. Rechte Fahrstreifen ist blockiert. Und die B2 Augsburg Richtung München zwischen Herrschinger Bahnweg und Heimburgstraße. Ein Unfall. Die Fahrbahn ist dort auf einen Fahrstreifen verengt. Ich wünsche eine gute und sichere Fahrt. Die Flitzerblitzer. Wir starten mit den Blitzanhängern in München, Pfeuferstraße nach der Radelkofer Straße und Schäftlandstraße beidseitig. Dann gibt es Blitzanhängern unter Haching auf der Bieberger Straße Richtung Perlach, Tempo 30 in Karlsfeld, auf der Münchner Straße beim Möbelhaus beidseitig in Miesbach, auf der Bayerisch-Zeller Straße zwischen Kreisverkehr und Kreuzung beidseitig, sowie am Ortseingang Penzberg von Bichl kommend und in Schongau auf der Peitinger Straße. Und danke nochmal an den Heinz, ein Dreibein in Kirchheim auf der Röterstraße. Tempo 30, dort blitzt es in beiden Fahrtrichtungen. 723-2000, 089-723-2000 für die Flitzerblitzer dieser Stadt.

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1: Ein 84-jähriger Mann liegt tot vor einer Wohnungstür in Hamburg. Eine Anwohnerin entdeckt ihn. Die Polizei nimmt wenig später einen Verdächtigen fest. Gleich mehr dazu.
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0: In einem Hamburger Mehrfamilienhaus ist ein toter Mann gefunden worden. Ein 39 Jahre alter Nachbar wurde festgenommen, wie die Polizei mitteilte. Er steht im Verdacht, den 84-Jährigen getötet zu haben. Eine Anwohnerin hatte den Toten heute Morgen im westlichen Stadtteil Lurup entdeckt, wie die Polizei und die Polizei eben alarmiert, so eine Polizeisprecherin. Der 84-Jährige lag demnach leblos in einem Laubengang vor der Wohnungstür der Frau. Feuerwehrleute stellten dann fest, dass der Mann tot war. Die Mordkommission ermittelt. Die Polizei bittet Zeugen, sich zu melden. Der verdächtige Deutsche soll in ein Untersuchungsgefängnis gebracht werden. Dort soll ein Haftrichter entscheiden, ob er im Gefängnis bleiben muss oder nicht. Weitere Details wurden noch nicht bekannt. 17.51 Uhr. Sie hören Radio Today, die Quicktimes, die Freitagsausgabe. Wenn Sie unterwegs sind und einen Flitzerblitzer sehen, dann nicht schüchtern sein, ran ans Telefon 723 2000, wählen 089 723 2000. Wir machen weiter mit einem aktuellen Top-Titel der Rolling Stones. Ja, ganz genau, die haben ein neues Album herausgebracht. Ob es nicht auch die alten Songs getan hätten, das entscheiden Sie jetzt selbst. Hier sind die Rolling Stones mit einem aktuellen Titel aus ihrem neuen Album und der Song heißt Jealous Lover.
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2: 18 Uhr und 2 Minuten. Wir starten durch in die nächste Programmstunde der Quick Times. Heute in der Freitagsausgabe. Schön, dass Sie mit uns in der Rush Hour unterwegs sind und den besten Classics aller Zeiten lauschen. Ich bin Sabine Finke. Hallo und Servus zusammen.
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1: Ich bin Joshua Heise. Frankreichs Verfassungsrat hat das geplante Social-Media-Verbot für Kinder unter 15 Jahren gekippt. Die Begründung, das Gesetz greife unverhältnismäßig in die Meinungsfreiheit ein und schütze die Privatsphäre bei Alterskontrollen nicht ausreichend. Präsident Macron will trotzdem am Verbotsplan festhalten. Auch bei uns wird hitzig über eine Altersgrenze für Social Media diskutiert. Viel Betroffenheit, aber kaum Anstrengungen in der Klimapolitik. Das ist der Vorwurf der Grünen an die Bundesregierung im Zuge der vielen Waldbrände. Grünen-Chef Banaschak wirft der Merz-Regierung Realitätsverweigerung vor. Die Evakuierung von knapp 2000 Menschen in der Eifel müsse ein Weckruf sein, so Banaschak. Die Regierung in NRW stuft den Waldbrand als den größten in der Landesgeschichte ein. Gründerinnen und Gründer sehen aktuell offenbar gute Chancen in Deutschland. In der ersten Jahreshälfte wurden laut Statistischem Bundesamt deutlich mehr Betriebe gegründet. Janina Singer mit den Einzelheiten.
2: Rund 352.000 waren es, ein Plus von gut 8% im Vergleich zum Vorjahreszeitraum. Von größerer wirtschaftlicher Bedeutung sind davon nach Definition der Statistiker fast 70.000 Betriebe. Das heißt beispielsweise, dass auch Jobs geschaffen werden. Die Zahl der Insolvenzen war von Januar bis Mai aber höher als letztes Jahr.
1: In München ist ein 22-jähriger Tatverdächtiger nach einer tödlichen Gewalttat in eine Psychiatrie gebracht worden. Er soll gestern einen 55-jährigen Mitbewohner einer Wohnungslosenunterkunft so schwer verletzt haben, dass dieser starb. Laut Polizei ist der Deutsche am Münchner Hauptbahnhof festgenommen und einem Haftrichter vorgeführt worden. Das Motiv ist weiter unklar. Das BKA und die Generalstaatsanwaltschaft Frankfurt haben ein Kriminellennetzwerk ausgehoben, das Bankkunden um Millionen Euro geprellt haben soll. Laut gemeinsamer Mitteilung wurden 3 Tatverdächtige in Europa und 4 weitere in Brasilien identifiziert. Welche Banken und wie viele Nutzer von dem Betrug betroffen waren, wurde nicht gesagt.
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3: Der Radio Today Verkehrsdienst meldet die A99 Autobahnring München Südwestrichtung München Nord. Zwischen Neuherberg und Fröttmanning Nord ist ein Unfall passiert. Der Standstreifen ist blockiert. Im weiteren Verlauf zwischen Germering Nord und dem Tunnel Aubing Stau. A995 München Richtung Kreuz München Süd zwischen Taufkirchen West und Potsdam West 3 Kilometer Stau. Ich wünsche eine stressfreie und gute Fahrt.
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3: Es wird geblitzt in München, Blitzanhänger Pfeuferstraße nach der Radelkoferstraße Tempo 30 und Schäftlandstraße beidseitig. Weitere Blitzanhänger unter Haching, Wieberger Straße Richtung Perlach Tempo 30, Karlsfeld Münchner Straße beim Möbelhaus beidseitig, Miesbach Bayerisch-Zeller Straße zwischen Kreisverkehr und Kreuzung beidseitig, dann in Schongau und die Peintinger Straße und Ortseingang Penzberg von Bichl kommend. Und wir haben noch ein Dreibein in Kirchheim, die Röterstraße, und zwar Tempo 30. Dort wird in beiden Fahrtrichtungen geblitzt. Nochmal danke an den Heinz. Und wenn Sie noch einen Blitzer sehen, die 723 2000 wählen, 089 723 2000.
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3: Sonne satt heute an diesem Freitag, 30 bis 35 Grad zeigt das Quecksilber an, am Untermain sogar bis zu 37 Grad. In der Nacht gibt's kaum Wolken, es kühlt aber ab, 18 bis 9 Grad. Morgen am Samstag ähnlich heiß wie heute, am Nachmittag gibt's ein paar Wolken, erst ab Sonntag dann noch Abkühlung mit Schauern und Gewittern. Die Temperaturen werden sinken. Hier in München, Thalkirchen, tun sie das auch. Plus 33 Grad messen wir nicht mehr, sondern nur noch plus 32 Grad, ganz aktuell vor unserem Studiofenster. Und zum Abschluss ein Blick auf die Uhr, 18 Uhr und 17 Minuten.
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1: In Konstanz ist ein Bodenseeschiff gegen die Hafenmole gestoßen. Ob es an Bord Verletzte gab und was das Ganze für den Schiffsverkehr auf dem See bedeutet, das erfahren Sie bei mir gleich.
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Ein Katamaran ist auf dem Bodensee in Konstanz gegen eine Hafenmauer geprallt. 12 Menschen sind dabei verletzt worden, darunter auch die beiden Schiffsführer des Katamarans, der auf den Namen Konstanze hört. Am Ort der Havarie waren Rettungskräfte von DLRG, der Feuerwehr und auch der Polizei im Einsatz sowie ein Rettungshubschrauber. Bei dem Unfall waren 14 Passagiere an Bord. Der Katamaran war allerdings nur gering ausgelastet. Nach Angaben der Reederei kann die Konstanze bis zu 182 Menschen über den Bodensee befördern. Der Katamaran prallte frontal gegen die Hafenmauer. Dabei ist das Schiff offenbar massiv beschädigt worden, beide Rümpfe eingedrückt, wie ein Sprecher der Reederei sagte. Die Wasser sei allerdings nicht ins Schiff eingedrungen und das Schiff liegt stabil auf dem See. Auch keine Triebstoffe seien ausgelaufen. Die Wasserschutzpolizei ermittelt unterdessen. Mit Drohnenbildern, den Daten der Fähre und sogar zum Taucheinsatz versucht sie herauszufinden, wie es zu dem Unfall kommen konnte. Die Katamaranverbindung bringt ja eigentlich stündlich Menschen zwischen Konstanz und Friedrichshafen über den Bodensee. Die Linie wird viel von Pendlern genutzt. Nach dem Unfall verkehrt nur noch ein Katamaran zwischen den beiden Städten. Dadurch fährt die Linie nur noch im 2-Stunden-Takt. Am Wochenende und bis auf Weiteres fährt diese Bodenseefähre also seltener. Die Reederei verfügt zwar bei eigenen Angaben zufolge noch über einen dritten Katamaran, der wird aber aktuell, Sie ahnen es schon, gewartet. 18 Uhr und 28 Minuten, Blitzer entdeckt, eingecheckt, 723 2000 wählen.

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1: In Leonberg im Landkreis Böblingen beschimpfen und attackieren sich ein Kunde und ein Filialleiter im Supermarkt. Am Ende muss die Polizei ausrücken. Die ganze Geschichte gibt es gleich bei mir.
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0: Ein defekter Pfandautomat hat in einem Supermarkt in Leonberg im Landkreis Böblingen zu einer handfesten Schlägerei geführt. Involviert waren der Marktleiter und ein Kunde. Wie die Polizei mitteilte, beschwerte sich zunächst ein 53-jähriger Kunde über das kaputte Gerät und beleidigte eine 51-jährige Kassiererin. Als die Angestellte den 41-jährigen Marktleiter zur Hilfe rief, verwies dieser den Mann aus dem Laden. Daraufhin gerieten die beiden Männer in einen heftigen Streit. Nach gegenseitigen Beschimpfungen schlugen der Kunde und der Filialleiter aufeinander ein. Polizisten konnten die Auseinandersetzung gestern Abend beenden. Gegen die beiden Kontrahenten wird nun wegen Beleidigung und Körperverletzung ermittelt. 18.50 Uhr, Radio Today, die Quicktimes, die Freitagsausgabe. Blitzer entdeckt, eingecheckt, 723 2000 wählen, 089 723 2000.
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2: Ganz genau 19 Uhr. Wir starten noch einmal durch in die vierte und auch schon wieder letzte Programmstunde der Quicktimes heute in der Freitagsausgabe. Nicht vergessen, 19:30 die Open Line, der interaktive Flohmarkt. Ich bin Sabine Finke. Hallo und Servus zusammen.
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1: Ich bin Joshua Heise. Wer gute Freundinnen und Freunde hat und diese Verbindungen pflegt, dem geht es besser. Und zwar körperlich sowie psychisch. Das ist bei einer Studie einer türkischen Universität rausgekommen. Mehr dazu von David Riemer.
2: Positive Beziehungen zu den Eltern in der Kindheit haben ebenfalls einen Einfluss, allerdings schwächer. Die Forscher betonen, das soziale Umfeld verändert sich im Laufe des Lebens. Freundschaften, Partnerschaften und andere Beziehungen können deshalb frühere Erfahrungen verstärken, aber auch abmildern. Gute soziale Beziehungen seien eine universelle Säule des Wohlbefindens, heißt es in der Studie.
1: Bundesagrarminister Rainer will die Bauern für Ernteausfälle aufgrund der Trockenheit entschädigen. Dafür schaut er sich Ende August die Erntedaten an und will dann mit den Ländern über nötige Hilfen entscheiden. Zuvor hatte Bauernpräsident Ruckwied Unterstützung von der Politik gefordert. Der Bauernverband rechnet wegen der Hitze mit Einbußen bei der Getreideernte, vor allem bei Weizen und Raps. Die Hütte brennt, und zwar gleich an mehreren Stellen in Deutschland. Der Städte- und Gemeindebund fordert deshalb dauerhafte Finanzhilfen von Bund und Ländern. Verbandspräsident Spiegler sagte der Rheinischen Post, die Bedrohung durch Waldbrände spitze sich wegen des Klimawandels zu. Da würde auch eine Aufnahme von Klimaschutz und Klimaanpassung ins Grundgesetz helfen. In Polen wird am Samstag eine riesige Marienstatue eingeweiht. Das Denkmal steht im Dorf Konotopie und gilt als größte Marienfigur Europas. Sie misst ganze 55 Meter und ist damit größer als die Christusstatue von Rio de Janeiro. Finanziert hat sie ein polnischer Unternehmer. Zur Einweihung morgen gibt es einen großen Gottesdienst. Kultur und Wissenschaft daheim im Wohnzimmer. Möglich macht das ein Angebot von 5 bayerischen Museen. Die laden zu Führungen per Livestream ein. Mit dabei sind zum Beispiel die Alte Pinakothek in München, das Porzellanmuseum Porzellanikon in Selb und das neue Museum Nürnberg. Bislang sind 6 Termine geplant. Nach den digitalen Führungen kann man dann Fragen an den Referenten stellen.
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3: Der Radio Today Verkehrsdienst meldet am Mittleren Ring einen Unfall, und zwar in Höhe der Landshuter Allee. Eine Richtungsfahrbahn ist blockiert. Die Abfahrt in die Dachauer Straße ist stadtauswärts aber möglich. Ich wünsche eine stressfreie und gute Fahrt.
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3: Es wird geblitzt aus Blitzanhängern in München, Pfeuferstraße nach der Radelkofer Straße Tempo 30 und Schäftlandstraße beidseitig. Dann haben wir in Unterhaching die Biberger Straße Richtung Perlach Tempo 30, in Schongau die Peintinger Straße, in Karlsfeld die Münchner Straße beim Möbelhaus beidseitig, in Miesbach die Bayerisch-Zeller Straße zwischen Kreisverkehr und Kreuzung beidseitig, und es wird auch geblitzt am Ortseingang Penzberg von Bichl kommend. Und dann gibt es noch ein Dreibein, Kirchheim die Räterstraße in beiden Fahrtrichtungen in der Tempo 30. Zone. Nochmal danke an den Heinz. Und wenn Sie noch unterwegs sind und einen Blitzer sehen, die 723 2000 wählen, 089 723 2000.
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3: Sonne satt heute an diesem Freitag bei 30 bis 35 Grad, im Untermain sogar bis zu 37 Grad. In der Nacht gibt es kaum Wolken, es kühlt dennoch ab bei 18 bis 9 Grad. Morgen am Samstag sieht es ähnlich aus wie heute, am Nachmittag ein paar lockere Wolken, die bringen dann am Sonntag Schauer und Gewitter, und dann werden auch die Temperaturen zurückgehen. Hier in München, Thalkirchen, messen wir aktuell plus 31 Grad vor unserem Studiofenster. Und zum Abschluss ein Blick auf die Uhr, 19 Uhr und 16 Minuten.

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1: Gleich gibt es hier den nächsten Klassiker im Programm von Radio Today, nämlich die Open Line. Das ist der interaktive Flohmarkt. Dann wieder 3 Minuten Zeit für Ihre privaten Kleinanzeigen.
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0: 19:31 Uhr, jetzt die Open Line, der interaktive Flohmarkt 723-2000, die Studiotelefonnummer, wenn Sie mit dabei sein möchten.
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0: Ganz genau, die 723-2000, die sollten Sie jetzt wählen, wenn Sie mit dabei sein möchten bei der Open Line. Kaufen, verkaufen, tauschen, suchen, grüßen, daten und natürlich auch verschenken. All das ist der interaktive Flohmarkt hier bei Radio Today. Die Studiotelefonnummer. Die gilt natürlich auch morgen wieder am Samstag. Da gibt es ebenfalls eine Morgenwelle. Allerdings dann die Open Line nicht schon um 7.30 Uhr, sondern erst um 9.30 Uhr.
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Werktags ja um 7.30 Uhr, aber morgen kein Werktag. Morgen auch kein Sonntag, aber Samstag, aber ein Feiertag Samstag. So, jetzt haben wir das auch erledigt. Und jetzt noch ganz kurz der Service. Der Radio Today Verkehrsdienst meldet, am mittleren Ring bei der Landshuter Allee ein Unfall, die Richtungsfahrbahn dort, eine ist blockiert, die Abfahrt zur Dachauer Straße ist stadtauswärts aber möglich. Ich wünsche eine stressfreie und gute Fahrt. Damit fix zu den Flitzerblitzern, alles Blitzanhänger, Pfeuferstraße und Schäfflerstraße in München, Unterhaching, Biberger Straße, Schongau, Peindinger Straße, Karlsfeld-Münchner Straße, Miesbach, Bayerisch-Zeller Straße sowie Ortseingang Penzberg von Bichl kommend und ein Dreibein in Kirchheim auf der Räterstraße, Tempo 30. Weitere Photoshops 089 723 2000 wählen.

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1: Nach einer erfolgreichen Aufzucht in der Seehundstation Norddeich sind 3 Seehunde ausgewildert worden. Ernie, Lucy und Tiffy wurden per Schiff zur ostfriesischen Insel Jüst gebracht und dort ausgesetzt. Gleich mehr dazu.
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0: Die ersten drei Seehund-Jungtiere sind in die Freiheit entlassen worden. Sie wurden in der Station Norddeich aufgezogen und hatten ausreichend Gewicht. Drei Heuler hatten nach Angaben der Seehundstation Norddeich das nötige Gewicht für die Auswilderung von mindestens 25 Kilogramm erreicht. Ernie, Tiffy und Lucy wurden an der Ostspitze der Insel Jüst im niedersächsischen Wattenmeer in die Freiheit entlassen. Mehr als 100 Jungtiere werden nach Angaben der Station in dieser Saison in Norddeich aufgezogen. Die Trennung von den Muttertieren sei in diesem Jahr häufiger dem Wetter geschuldet, sagte Stationsleiter Peter Linau. Die Störungsintensität durch den Menschen, die ihm zufolge ein Hauptgrund für solche Trennungen sind, sei erfreulicherweise geringer gewesen. Wenn der Kontakt zwischen Jung- und Muttertier nicht mehr hergestellt werden kann, spricht man von einem Heuler, wie Linau erläutert. Diese Tiere werden von staatlich bestellten Wattenjagdaufsehern geborgen und dann in Norddeich aufgezogen. Zubibababa. 19:55 Minuten, das war die Quick Times, die Fahrt in den Freitag Feierabend. Tschüss und Servus, sagt Sabine Finke. Ich wünsche eine gute Zeit bis zum 24. August. Bis dahin machen Sie es gut. Servus.
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2: Sie hören Radio Today 89 München. Die genaue Zeit, es ist jetzt 20:02.
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1: Ich bin Joshua Heise. In der Eifel bedroht ein großer Waldbrand weiter die Gemeinde Hürtgenwald im Kreis Düren. Der Ortsteil Gai mit seinen 2300 Bewohnern wurde evakuiert. Die Landesregierung geht davon aus, dass es wohl der größte Waldbrand in der Geschichte von Nordrhein-Westfalen ist. Thomas Brockt berichtet.
2: Erschreckend nennt NRW-Umweltminister Krischer die Größe des Waldbrands. Diese Dimension habe er sich nie vorstellen können, sagt der Minister, der selbst aus der Region kommt. Aber das zeige eben auch nochmal, dass uns die Folgen des Klimawandels mit voller Wucht treffen. Die evakuierten Bewohner hoffen jetzt vor allem, dass ihre Häuser von den Flammen verschont bleiben.
1: Die Grünen werfen Wirtschaftsministerin Reiche ein aktives Ausbremsen von Unternehmen beim Klimaschutz vor. Grund ist Reiches Unterstützung von EU-Plänen, den Emissionshandel abzuschwächen. Dabei ist das wichtigste Instrument zur Klimaneutralität 2050. Grünen-Fraktionsvize Audretsch lobte Firmen wie Salzgitter, Heidelberg Materials und SAP, die alle für einen starken Emissionshandel seien. Ihnen falle Reiche nun in den Rücken. Nach dem Drohnenvorfall am Flughafen Leipzig-Halle letzte Woche will Bayern seine Drohnenabwehr stärken. Das hat Innenminister Herrmann angekündigt. Der CSU-Politiker betonte, die Polizei müsse mit modernen Detektions- und Abwehrsystemen ausgestattet werden. Außerdem soll das Personal beim Drohnenkompetenz- und Abwehrzentrum der bayerischen Polizei aufgestockt werden. Drei aus einem italienischen Museum gestohlene Gemälde von Renoir, Cézanne und Matisse sind wieder aufgetaucht. Die Carabinieri haben die Kunstwerke bei Durchsuchungen sichergestellt. Angaben zu den Dieben gibt es bisher nicht. Die Bilder waren Ende März aus einem Museum bei Parma gestohlen worden. Der Gesamtwert liegt bei rund 9 Millionen Euro. Die Täter waren nachts eingebrochen und über die Gärten geflüchtet. Extremschwimmerin Nathalie Pohl hat am Nachmittag Köln erreicht. 4 Tage lang war sie mehr als 200 Kilometer von Frankfurt aus durch Main und Rhein geschwommen. Wie ihr Team mitteilte, hat die 31-Jährige mit der Aktion 616.000 Euro an Spenden für Schwimmprojekte gesammelt. Geschwommen ist Pohl abwechselnd mit anderen, jeweils im 2-Stunden-Rhythmus.
3: Der KI-generierte Autoverkehrsdienst meldet auf der A8, von München in Richtung Stuttgart, ist zwischen Sulzemoos und Odelzhausen der Standstreifen blockiert. Hier gibt es eine ungesicherte Unfallstelle. Im weiteren Verlauf wechseln wir auf den mittleren Ring bei Landshuter Allee. Hier ist die Richtungsfahrbahn blockiert ebenfalls wegen eines Unfalls. Die Abfahrt Dachauer Straße auswärts ist jedoch noch möglich. Ihr Autoverkehrsdienst wünscht gute Fahrt. Mit aktuellen Daten vom MET Norwegen hier das KI-generierte Wetter für München. Die nächste Nacht bleibt überall klar und trocken. Die Temperaturen sinken auf angenehme 16 Grad ab. Bei strahlendem Sonnenschein erwarten wir morgen einen weiterhin trockenen Tag mit Höchstwerten um die 33 Grad.

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2: Sie hören Radio Today 89 München. Die genaue Zeit. Es ist jetzt 21 Uhr und 2 Minuten.
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1: Ich bin Joshua Heise. Viel Betroffenheit, aber kaum Anstrengungen in der Klimapolitik. Das ist der Vorwurf der Grünen an die Bundesregierung im Zuge der vielen Waldbrände. Grünen-Chef Banaschak wirft der Merz-Regierung Realitätsverweigerung vor. Die Evakuierung von knapp 2000 Menschen in der Eifel müsse ein Weckruf sein, so Banaschak. Die Regierung in NRW stuft den Waldbrand als den größten in der Landesgeschichte ein. Immer wieder brechen wegen der Hitze Waldbrände aus und Deutschland ist laut einem Waldbrandexperten kaum darauf vorbereitet. Kleine Feuer seien demnach schaffbar, weil die Feuerwehr weit verbreitet sei. Schwierig werde es allerdings bei dynamischen Lagen, wenn starker Wind und schwieriges Gelände zusammenkämen. Zudem sei Brand nicht gleich Brand, es brauche daher geschulte Einsatzkräfte. Die Kritik an der 12-Uhr-Regel beim Tanken reißt nicht ab. Jetzt fordern die freien Tankstellen, dass die Regel abgeschafft wird. In einer Umfrage des Branchenverbands BFT sprachen sich gut zwei Drittel für eine vollständige Abschaffung aus. Thomas Brockt berichtet.
2: Weitere Befragte sind dafür, dass die Regel zumindest gründlich überarbeitet wird, denn sie sorge nicht für mehr Wettbewerb, sondern nur für künstliche Spitzen und ansonsten Leerlauf, denn die Kunden hätten schnell begriffen, worauf es ankommt. Vor 12 wird getankt, danach gewartet. Kritik kommt auch vom ADAC, der sieht die 12-Uhr-Regel eher als Preistreiber.
1: Der Fall ging um die Welt. Luigi Mangione hat sich schuldig bekannt, den United Healthcare-Chef Brian Thompson im Dezember 2024 in New York erschossen zu haben. Laut dem Sender NBC hatten eigene schlechte Erfahrungen mit dem Gesundheitssystem ihn zu der Tat motiviert. Das Urteil soll im Dezember fallen. Ein zweites Verfahren gegen Mangione läuft noch. Seine Verteidigung will es einstellen lassen. In knapp einem Monat eröffnet Münchens neuer Oberbürgermeister Krause das Oktoberfest und dazu gehört traditionell das Anzapfen des ersten Bierfasses. Dafür war er jetzt beim Anzapftraining in der Paulaner Brauerei in Langwied. Krauses Vorgänger Reiter hatte letztes Jahr zwei Schläge gebraucht. Das will der Grünen-Politiker auch schaffen. Das Anzapftraining ist nicht neu, sondern Tradition, die aber lange verheimlicht wurde.
3: Der KI-generierte Autoverkehrsdienst meldet auf der A99 von München Nord in Richtung München Süd. Achten Sie bitte bei H auf Gefahren durch Gegenstände, die sich auf dem linken Fahrstreifen befinden. Hier liegt ein toter Vogel, genauer gesagt eine tote Ente auf der Fahrbahn. Ihr Autoverkehrsdienst wünscht gute Fahrt. Mit aktuellen Daten vom MET Norwegen hier das KI-generierte Wetter für München. Die Nacht bleibt für uns völlig wolkenfrei und bringt angenehme Tiefsttemperaturen von etwa 16 Grad. Dann erleben wir am morgigen Tag einen sonnigen Start in den Samstag mit Höchstwerten, die bis zu 33 Grad erreichen werden.

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2: Sie hören Radio Today 89 München. Die genaue Zeit. Es ist jetzt 22 Uhr und eine Minute.
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1: Ich bin Florian Klaus. In der Eifel bedroht ein großer Waldbrand weiter die Gemeinde Hürtgenwald im Kreis Düren. Der Ortsteil Gai mit seinen 2300 Bewohnern wurde evakuiert. Die Landesregierung geht davon aus, dass es wohl der größte Waldbrand in der Geschichte von Nordrhein-Westfalen ist. Thomas Brockt berichtet.
2: Erschreckend nennt NRW-Umweltminister Krischer die Größe des Waldbrands. Diese Dimension habe er sich nie vorstellen können, sagt der Minister, der selbst aus der Region kommt. Aber das zeige eben auch nochmal, dass uns die Folgen des Klimawandels mit voller Wucht treffen. Die evakuierten Bewohner hoffen jetzt vor allem, dass ihre Häuser von den Flammen verschont bleiben.
1: Wegen der zahlreichen Waldbrände in Deutschland fordert der Städte- und Gemeindebund dauerhafte Finanzhilfen von Bund und Ländern. Verbandspräsident Spiegler sagte der Rheinischen Post, die Bedrohung durch Waldbrände spitze sich wegen des Klimawandels zu. Da würde auch eine Aufnahme von Klimaschutz und Klimaanpassung ins Grundgesetz helfen. Thüringens Ministerpräsident Vogt will weiter Doktor bleiben und hat Klage gegen die Aberkennung seines Titels eingereicht. Das hat das Verwaltungsgericht Chemnitz mitgeteilt. Zuvor hatte die Technische Universität in der Stadt ihm den akademischen Grad wegen unsauberer Arbeit aberkannt. Vogts Anwalt hält das Verfahren für rechtlich fragwürdig. Bei der Hitze zieht es wieder viele Menschen an die bayerischen Badeseen. Doch immer wieder warnen die Behörden vor Blaualgen. So auch jetzt am Untreusee in Hof und am Bismarckweiher im Landkreis Weilheim-Schongau. Der Kontakt mit Blaualgen kann Übelkeit, Kopfschmerzen oder auch Fieber auslösen. Auch Hunde sollten sich vom Wasser fernhalten. Deutschlands Schwimmerinnen haben bei der EM in Paris 3 weitere Medaillen geholt. Angelina Köhler und Isabel Große holten Silber, Maja Werner Bronze. Olympiasieger Lukas Mertens wurde über 200 Meter Freistil dagegen nur Siebter. Morgen gehen Oliver Klemet und Johannes Liebmann über 1500 Meter Freistil als Favoriten ins Finale. Und Melvin Emudo ist in der Endrunde beim 50 Meter Brustschwimmen dabei.
3: Der KI-generierte Autoverkehrsdienst meldet auf der A8 von München in Richtung Stuttgart. Zwischen Fuchsberg und Odelzhausen ist die Fahrbahn auf 2 Fahrstreifen verengt. Hier ist ein Unfall passiert. Derzeit stehen Sie hier in einem kilometerlangen Stau. Ihr Autoverkehrsdienst wünscht gute Fahrt. Mit aktuellen Daten vom MET Norwegen hier das KI-generierte Wetter für München. In den kommenden Stunden bleibt es sternenklar und trocken. Die Temperaturen sinken auf angenehme 16 Grad ab. Morgen erwarten wir einen strahlend sonnigen Tag. Mit Höchstwerten von bis zu 33 Grad wird es sehr warm werden.

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1: Sie hören Radio Today, 89 München, die genaue Zeit. Es ist jetzt 23 Uhr und 5 Minuten.

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1: Ich bin Florian Klaus. In Nordrhein-Westfalen rückt ein großer Waldbrand immer näher an die Gemeinde Hirtgenwald in der Eifel heran. Mehr als 2000 Menschen mussten ihre Häuser verlassen. Bundesinnenminister Dobrindt zeigte sich schockiert und lobte den Einsatz der Helfer. Thomas Brockt berichtet.
2: Verheerend nennt Dobrindt die Bilder aus dem Brandgebiet. Alle Einsatzkräfte würden unter schwierigsten Bedingungen Herausragendes leisten. Neben Feuerwehren, Landespolizei und Bundeswehr ist auch die Bundespolizei mit ihrer Fliegerstaffel im Einsatz. Auch das THW hilft.
1: Kein Social Media für Kinder unter 15. Das wollte Frankreich als erstes EU-Land durchsetzen. Der Verfassungsrat des Landes hat das Gesetz jetzt aber gekippt. Es greife unverhältnismäßig in die Freiheit der Meinungsäußerung und Kommunikation ein, teilte das Gremium mit. Der Verfassungsrat kritisierte, dass die Regelung zu pauschal sei und auch potenziell harmlose Dienste erfassen könne. Präsident Macron hat eine neue Fassung des Gesetzes in Auftrag gegeben. Der Ätna kommt einfach nicht zur Ruhe. Seit gut einer Woche stören die Aschewolken des Vulkans mitten in der Ferienzeit massiv den Flugverkehr. Viele Urlauber sind deswegen auf Sizilien gestrandet. Der Flughafen von Catania bleibt nach aktuellem Stand mindestens bis zum kommenden Nachmittag dicht. Umgekehrt kommen aber auch weniger Reisende auf der Mittelmeerinsel an. Keine gute Nachricht für das Tourismusgeschäft dort. Gleich zweimal innerhalb kurzer Zeit sind gestohlene Werke des französischen Künstlers Henri Matisse wieder aufgetaucht. Die brasilianische Polizei hat 8 Werke sichergestellt, die im Dezember aus einer Bibliothek in der Stadt Sao Paulo geklaut worden sind. Und in Italien hat die dortige Polizei bei Durchsuchungen 3 Gemälde von Matisse, Pierre-Auguste Renoir und Paul Cézanne sichergestellt, die in Parma gestohlen worden waren. Bei der Heim-WM in der rhythmischen Sportgymnastik hat sich Daria Warfolomejew zum 3. Mal in Folge zur Mehrkampfweltmeisterin gekrönt. Neben der Goldmedaille hat die 19-Jährige bei der Siegerehrung auch gleich noch die Urkunde für den frühzeitig gesicherten Startplatz bei den nächsten Olympischen Spielen bekommen. Vor 2 Jahren war sie in Paris als erste deutsche Gymnastin Olympiasiegerin im Mehrkampf geworden.
3: Der KI-generierte Autoverkehrsdienst meldet auf der A8 von München in Richtung Stuttgart, ist zwischen Sulz-Emoos und Odelshausen die Fahrbahn auf 2 Fahrstreifen verengt. Hier kam es zu einem Unfall. Auf der A9 von Nürnberg kommend in Richtung München gibt es mehrere Probleme zwischen Pfaffenhofen und Allershausen. Der Standstreifen ist blockiert, dazu ist auch noch der rechte Fahrstreifen gesperrt. Vorsicht bitte aufgrund von Gefahr durch Gegenstände, hier liegen Reifenteile auf der Fahrbahn. Zudem war ein Unfall mit mehreren Fahrzeugen gemeldet worden. Ihr Autoverkehrsdienst wünscht gute Fahrt. Mit aktuellen Daten vom MET Norwegen hier das KI-generierte Wetter für München. Morgen erwartet uns ein strahlend sonniger Tag mit Temperaturen, die bis auf 33 Grad steigen werden. Zuvor jedoch verbringen wir eine sternenklare Nacht, in der die Temperatur auf angenehme 16 Grad absinkt.

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1: Hi Rockers, hier ist eure Lieblingsband Magical Heart aus München. Und das ist unser Song My Poison, live aufgenommen in den Q7 Studios auf Radio Today. Viel Spaß damit!

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3: Sie hören Radio Today, 89 München. Die genaue Zeit, es ist 0 Uhr und 2 Minuten.

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1: Ich bin Florian Klaus. Bundesagrarminister Rainer macht sich Sorgen um die Situation der Landwirte. Der CSU-Politiker hat gesagt, dass die anhaltende Trockenheit schon viele Betriebe unter Druck setze. Zu möglichen Hilfen sagte er, dass Ende des Monats der Schaden bewertet und dann zusammen mit den Ländern notwendige Schritte auf den Weg gebracht werden sollen. Bauernpräsident Ruckwied hatte vorher vor schlechten Ernten bis hin zu Totalausfällen im Süden Deutschlands gewarnt. In der Eifel kämpft die Feuerwehr weiter gegen den nach Einschätzung der Landesregierung wohl größten Waldbrand der Geschichte von NRW. Mehrere hundert Hektar des mit Weltkriegsmunition belasteten Waldes haben die Flammen bereits zerstört. Rund 2000 Einwohner des Ortsteils Gai in Hürtgenwald mussten ihre Häuser verlassen. Bisher gab es 5 Verletzte. Anfang Juli hat es einen dramatischen Zwischenfall auf einem Ryanair-Flug von Thessaloniki ins bayerische Memmingen gegeben. Dabei war einer der Passagiere schwer verletzt worden. Jetzt hat eine US-Behörde einen Bericht zu dem Vorfall herausgegeben. Anne Pollmann berichtet aus den USA.
2: Es waren Teile eines ausgefallenen Triebwerks, die den Rumpf der Boeing 737 durchschlagen haben. In 5 Kilometern Höhe habe es eine Warnung gegeben. Die Piloten hörten einen lauten Knall. Dann hätten alle Sauerstoffmasken aufsetzen müssen. Die Flugbegleiter hätten dann gemerkt, dass einer der Passagiere in einem Fenster feststeckte, das größtenteils fehlte. Passagiere mussten den Verletzten zurück in die Kabine ziehen.
1: Das BKA und die Generalstaatsanwaltschaft Frankfurt haben ein Kriminellennetzwerk ausgehoben, das Bankkunden um Millionen Euro geprellt haben soll. Laut gemeinsamer Mitteilung wurden 3 Tatverdächtige in Europa und 4 weitere in Brasilien identifiziert. Welche Banken und wie viele Nutzer von dem Betrug betroffen waren, wurde nicht gesagt. Nach Bronze über 100 Meter hat der deutsche Sprinter Owen Ansah bei der Leichtathletik-EM noch einen draufgesetzt. Er hat über 200 Meter den Titel geholt. Allerdings ist nicht sicher, ob er Gold behalten darf. Wegen des Vorwurfs, eine Dopingprobe verweigert zu haben, hat die nationale Anti-Doping-Agentur eine 4-jährige Sperre gegen ihn vorgeschlagen. Der 25-Jährige lehnt das aber ab und ist auch derzeit nicht suspendiert.
3: Der KI-generierte Autoverkehrsdienst meldet normalen Verkehr in und um München. Mit aktuellen Daten vom NET Norwegen hier das KI-generierte Wetter für München. Die letzten Minuten des Freitags neigen sich dem Ende zu und wir blicken auf das Wetter des kommenden Samstags. Morgen früh starten Sie in einen sonnigen Tag mit klaren Verhältnissen. Die Sonne lacht Ihnen direkt ins Gesicht, während die Temperaturen angenehme 20 Grad erreichen werden. Im Laufe des Vormittags bleibt es sonnig und warm, sodass sich die Temperaturen bis Mittag auf 31 Grad erhöhen. Der Nachmittag verspricht genauso viel Sonnenschein wie der Vormittag. Hier können Sie mit Höchstwerten von 32 Grad rechnen. Allerdings ändert sich das Wetterbild am Abend, wenn Wolken den Himmel bedecken und die Temperaturen auf 27 Grad absinken werden. In der Nacht lockern sich diese Wolken wieder auf, sodass es kaum noch bewölkt sein wird. Die Tiefstwerte erreichen dann 21 Grad.
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1: Sie hören Radio Today, 89 München, die genaue Zeit. Es ist jetzt 1 Uhr und 2 Minuten.

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1: Ich bin Florian Klaus. Bei uns wird noch über ein Social-Media-Verbot für Kinder diskutiert. In Frankreich war ein Gesetz dafür hingegen eigentlich schon beschlossen. Der Verfassungsrat hat das Verbot jetzt aber gekippt. Das Gesetz greife unverhältnismäßig in die Freiheit der Meinungsäußerung und Kommunikation ein, hieß es zur Begründung. Präsident Macron will das Verbot aber weiterhin. Es soll dafür jetzt bearbeitet werden. In Nordrhein-Westfalen rückt ein großer Waldbrand immer näher an die Gemeinde Hürtgenwald in der Eifel heran. Mehr als 2000 Menschen mussten ihre Häuser verlassen. Bundesinnenminister Dobrindt zeigte sich schockiert und lobte den Einsatz der Helfer. Thomas Brockt berichtet.
2: Verheerend nennt Dobrindt die Bilder aus dem Brandgebiet. Alle Einsatzkräfte würden unter schwierigsten Bedingungen Herausragendes leisten. Neben Feuerwehren, Landespolizei und Bundeswehr ist auch die Bundespolizei mit ihrer Fliegerstaffel im Einsatz. Auch das THW hilft.
1: Vor der Wahl in Berlin im September ist noch vieles offen. Eine INSA-Umfrage im Auftrag der Bild sieht ein Kopf-an-Kopf-Rennen zwischen CDU und Linken. Demnach käme die CDU gerade auf 20 und die Linke auf 19%. AfD, Grüne und SPD folgen mit 17, 16 und 15%. Es ist also alles sehr knapp. Koalitionen aus zwei Parteien wären bei so einem Ergebnis ausgeschlossen. Weil zwei Flugzeuge das gleiche Rufzeichen hatten, ist es laut Medienberichten in den USA zu einer gefährlichen Situation gekommen. Zwischen Chicago und Phoenix gehen Flüge in beide Richtungen, die jeweils gleich heißen. Wegen einer Verspätung waren sie aber plötzlich gleichzeitig im selben Luftraum unterwegs. Das ist ungünstig, denn wenn sie wie üblich jetzt nur mit dem Rufzeichen angesprochen werden, ist nicht klar, wer gemeint ist. Ein Lotse konnte die beiden Maschinen aber sicher aneinander vorbeimanövrieren. Bei der Leichtathletik-EM in Birmingham konnten sich am Abend wieder mehrere deutsche Athleten über Medaillen freuen. Der Sprinter Owen Anser wurde über 200 Meter Europameister. Allerdings ist unklar, ob er den Titel behalten darf. Ihm droht eine Sperre, weil er eine Dopingkontrolle verweigert haben soll. Außerdem gab es noch zwei Silbermedaillen, nämlich für die Diskuswerferin Shannice Kraft und den Hürdenläufer Emil Agiekum.
3: Der KI-generierte Autoverkehrsdienst meldet normalen Verkehr in und um München. Mit aktuellen Daten vom MET Norwegen hier das KI-generierte Wetter für München. Bis zum Morgen bleibt es völlig wolkenfrei, die Temperaturen klettern auf angenehme 22 Grad. Mit fortschreitendem Tag verlagert sich das sonnige Wetter in den Mittagsbereich und bringt hohe Temperaturen von etwa 31 Grad mit sich. Am Nachmittag hält das sonnige Wetter an, die Temperaturen steigen sogar noch etwas auf bis zu 32 Grad. Abends verdichten sich die Wolken, was zu einer bewölkten Lage führt, aber immerhin bei angenehmen 27 Grad. In der folgenden Nacht bleibt es kaum bewölkt und die Tiefstwerte gehen auf 21 Grad zurück.

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